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1: Im Studio Dirk Jostes. Schönen guten Abend. Deutsche Forschung ist spitze. Das sind die Worte von Kanzler Merz nach dem Medizin-Nobelpreis für Peter Hegemann und Georg Nagel. Die beiden Deutschen wurden zusammen mit ihrem US-Kollegen Karl Dieser-Roth für ihre Forschung im Bereich Optogenetik ausgezeichnet. Sie soll es möglich machen, besser zu verstehen, wie unser Gehirn funktioniert und Krankheiten wie Parkinson entstehen. Nobelpreisträger Peter Hegemann sagt im Ersten.
2: Ja, es war natürlich schon eine Überraschung. Ich war natürlich schon überwältigt. Man weiß am Anfang gar nicht so recht, wie man damit umgehen soll. Und der Hype um die Optogenetik, der ist ja schon weitgehend abgeklungen, würde ich mal sagen. Das heißt, die Optogenetik ist in den Neurowissenschaften schon eine, ja, fast Schandertechnik.
1: Das Förderprogramm für E-Autos hat die Erwartungen weit übertroffen. Das hat Umweltminister Schneider der Bild-Zeitung gesagt. Mehr von Tim Britztrup.
3: Seit Mai kann man rückwirkend bis Anfang des Jahres bis zu 6.000 Euro Zuschuss beantragen. Bislang haben das schon über 100.000 Menschen gemacht. Insgesamt reichen die Mittel für etwa 800.000 Autos. Zu 90% wurden bisher E-Autos gefördert, die restlichen 10% waren Plug-in-Hybride. Schneider sagte, jedes zusätzliche Elektroauto mache Deutschland unabhängiger von teuren Ölimporten und internationalen Konflikten.
1: Deutschland ist laut Bundesnachrichtendienst stärker denn je im Visier Russlands. Moskaus Ziel sei es, Europas politische Unterstützung für die Ukraine zu brechen, so Geheimdienstchef Jäger bei einer Befragung im Bundestag. Er spricht von einem Schattenkrieg, den Russland gegen uns führt. Die Deutsche Bahn testet jetzt Bodycams mit Ton, die soll helfen, Täter besser zu überführen. Hintergrund sind fast 1000 Übergriffe auf Bahnmitarbeiter im ersten Halbjahr. Zunächst werden Mitarbeiter in Baden-Württemberg, Hessen, Rheinland-Pfalz und im Saarland ausgestattet, später auch bundesweit. In Dänemark haben Hacker das Melderegister geknackt. Betroffen sind die Daten von 8,8 Millionen Menschen, darunter Namen, Adressen und Sozialversicherungsnummern. Auch die Daten Verstorbener sind dort gespeichert.
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4: Ab Donnerstag wird's kühler, Temperaturen dann nur noch 10 bis 15 Grad tagsüber. Heißt bis Mittwoch nochmal richtig warm eigentlich mit um die 20 Grad und die Sonne kommt immer wieder raus.
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5: Aktuell gibt es keine Meldungen zwischen Neckar und Alb. Kommt gut an euer Ziel.
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1: Ab Donnerstag wird es kühler, Temperaturen dann nur noch 10 bis 15 Grad tagsüber. Heißt bis Mittwoch nochmal richtig warm eigentlich mit um die 20 Grad und die Sonne kommt immer wieder raus.
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2: Aktuell gibt es keine Meldungen zwischen Neckar und Alb. Kommt gut an euer Ziel.
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1: Im Studio Dirk Jostes. Schönen guten Abend. Deutsche Forschung ist spitze. Das sind die Worte von Kanzler Merz nach dem Medizin-Nobelpreis für Peter Hegemann und Georg Nagel. Die beiden Deutschen wurden zusammen mit ihrem US-Kollegen Karl Dieser-Roth für ihre Forschung im Bereich Optogenetik ausgezeichnet. Sie soll es möglich machen, besser zu verstehen, wie unser Gehirn funktioniert und Krankheiten wie Parkinson entstehen. Nobelpreisträger Peter Hegemann sagt im Ersten.
2: Ja, es war natürlich schon eine Überraschung. Ich war natürlich schon überwältigt. Man weiß am Anfang gar nicht so recht, wie man damit umgehen soll. Und der Hype um die Optogenetik, der ist ja schon weitgehend abgeklungen, würde ich mal sagen. Das heißt, die Optogenetik ist in Neurowissenschaften schon eine, ja, fast Standardtechnik.
1: Das Förderprogramm für E-Autos hat die Erwartungen weit übertroffen. Das hat Umweltminister Schneider der Bild-Zeitung gesagt. Mehr von Tim Britztrup.
3: Seit Mai kann man rückwirkend bis Anfang des Jahres bis zu 6.000 Euro Zuschuss beantragen. Bislang haben das schon über 100.000 Menschen gemacht. Insgesamt reichen die Mittel für etwa 800.000 Autos. Zu 90% wurden bisher E-Autos gefördert, die restlichen 10% waren Plug-in-Hybride. Schneider sagte, jedes zusätzliche Elektroauto mache Deutschland unabhängiger von teuren Ölimporten und internationalen Konflikten.
1: Deutschland ist laut Bundesnachrichtendienst stärker denn je im Visier Russlands. Moskaus Ziel sei es, Europas politische Unterstützung für die Ukraine zu brechen, so Geheimdienstchef Jäger bei einer Befragung im Bundestag. Er spricht von einem Schattenkrieg, den Russland gegen uns führt. Die Deutsche Bahn testet jetzt Bodycams mit Ton. Die soll helfen, Täter besser zu überführen. Hintergrund sind fast 1000 Übergriffe auf Bahnmitarbeiter im ersten Halbjahr. Zunächst werden Mitarbeiter in Baden-Württemberg, Hessen, Rheinland-Pfalz und im Saarland ausgestattet, später auch bundesweit. In Dänemark haben Hacker das Melderegister geknackt. Betroffen sind die Daten von 8,8 Millionen Menschen, darunter Namen, Adressen und Sozialversicherungsnummern. Auch die Daten Verstorbener sind dort gespeichert.
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4: Ab Donnerstag wird's kühler, Temperaturen dann nur noch 10 bis 15 Grad tagsüber. Heißt bis Mittwoch nochmal richtig warm eigentlich mit um die 20 Grad und die Sonne kommt immer wieder raus.
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5: Aktuell gibt es keine Meldungen zwischen Neckar und Alb. Kommt gut an euer Ziel.
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1: Ab Donnerstag wird es kühler, Temperaturen dann nur noch 10 bis 15 Grad tagsüber. Heißt bis Mittwoch nochmal richtig warm eigentlich mit um die 20 Grad und die Sonne kommt immer wieder raus.
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2: Aktuell gibt es keine Meldungen zwischen Neckar und Alb. Kommt gut an euer Ziel.
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1: Im Studio Dirk Jostes. Schönen guten Abend. Deutsche Forschung ist spitze. Das sind die Worte von Kanzler Merz nach dem Medizin-Nobelpreis für Peter Hegemann und Georg Nagel. Die beiden Deutschen wurden zusammen mit ihrem US-Kollegen Karl Dieseroth für ihre Forschung im Bereich Optogenetik ausgezeichnet. Sie soll es möglich machen, besser zu verstehen, wie unser Gehirn funktioniert und Krankheiten wie Parkinson entstehen. Nobelpreisträger Peter Hegemann sagt im Ersten.
2: Ja, es war natürlich schon eine Überraschung. Ich war natürlich schon überwältigt. Man weiß am Anfang gar nicht so recht, wie man damit umgehen soll. Und der Hype um die Optogenetik, der ist ja schon weitgehend abgeklungen, würde ich mal sagen. Das heißt, die Optogenetik ist in Neurowissenschaften schon eine, ja, fast Standardtechnik.
1: Das Förderprogramm für E-Autos hat die Erwartungen weit übertroffen. Das hat Umweltminister Schneider der Bild-Zeitung gesagt. Mehr von Tim Britztrup.
3: Seit Mai kann man rückwirkend bis Anfang des Jahres bis zu 6.000 Euro Zuschuss beantragen. Bislang haben das schon über 100.000 Menschen gemacht. Insgesamt reichen die Mittel für etwa 800.000 Autos. Zu 90% wurden bisher E-Autos gefördert, die restlichen 10% waren Plug-in-Hybride. Schneider sagte, jedes zusätzliche Elektroauto mache Deutschland unabhängiger von teuren Ölimporten und internationalen Konflikten.
1: Deutschland ist laut Bundesnachrichtendienst stärker denn je im Visier Russlands. Moskaus Ziel sei es, Europas politische Unterstützung für die Ukraine zu brechen, so Geheimdienstchef Jäger bei einer Befragung im Bundestag. Er spricht von einem Schattenkrieg, den Russland gegen uns führt. Die Deutsche Bahn testet jetzt Bodycams mit Ton, die soll helfen, Täter besser zu überführen. Hintergrund sind fast 1000 Übergriffe auf Bahnmitarbeiter im ersten Halbjahr. Zunächst werden Mitarbeiter in Baden-Württemberg, Hessen, Rheinland-Pfalz und im Saarland ausgestattet, später auch bundesweit. In Dänemark haben Hacker das Melderegister geknackt. Betroffen sind die Daten von 8,8 Millionen Menschen, darunter Namen, Adressen und Sozialversicherungsnummern. Auch die Daten Verstorbener sind dort gespeichert.
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4: Ab Donnerstag wird's kühler, Temperaturen dann nur noch 10 bis 15 Grad tagsüber. Heißt bis Mittwoch nochmal richtig warm eigentlich mit um die 20 Grad und die Sonne kommt immer wieder raus.
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5: Aktuell gibt es keine Meldungen zwischen Neckar und Alb. Kommt gut an euer Ziel.
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1: Ab Donnerstag wird es kühler, Temperaturen dann nur noch 10 bis 15 Grad tagsüber. Heißt bis Mittwoch nochmal richtig warm eigentlich mit um die 20 Grad und die Sonne kommt immer wieder raus.
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2: Aktuell gibt es keine Meldungen zwischen Neckar und Alb. Kommt gut an euer Ziel.
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1: Im Studio Dirk Justus. Schönen guten Abend. Deutsche Forschung ist Spitze. Das sind die Worte von Kanzler Merz nach dem Medizin-Nobelpreis für Peter Hegemann und Georg Nagel. Die beiden Deutschen wurden zusammen mit ihrem US-Kollegen Karl Deiseroth für ihre Forschung im Bereich Optogenetik ausgezeichnet. Sie soll es möglich machen, besser zu verstehen, wie unser Gehirn funktioniert und Krankheiten wie Parkinson entstehen. Nobelpreisträger Peter Hegemann sagt im Ersten.
2: Ja, es war natürlich schon eine Überraschung. Ich war natürlich schon überwältigt. Man weiß am Anfang gar nicht so recht, wie man damit umgehen soll. Und der Hype um die Optogenetik, der ist ja schon weitgehend abgeklungen, würde ich mal sagen. Das heißt, die Optogenetik ist in den Neurowissenschaften schon eine, ja, fast Standardtechnik.
1: Das Förderprogramm für E-Autos hat die Erwartungen weit übertroffen. Das hat Umweltminister Schneider der Bild-Zeitung gesagt. Mehr von Tim Britztrup.
3: Seit Mai kann man rückwirkend bis Anfang des Jahres bis zu 6.000 Euro Zuschuss beantragen. Bislang haben das schon über 100.000 Menschen gemacht. Insgesamt reichen die Mittel für etwa 800.000 Autos. Zu 90% wurden bisher E-Autos gefördert, die restlichen 10% waren Plug-in-Hybride. Schneider sagte, jedes zusätzliche Elektroauto mache Deutschland unabhängiger von teuren Ölimporten und internationalen Konflikten.
1: Deutschland ist laut Bundesnachrichtendienst stärker denn je im Visier Russlands. Moskaus Ziel sei es, Europas politische Unterstützung für die Ukraine zu brechen, so Geheimdienstchef Jäger bei einer Befragung im Bundestag. Er spricht von einem Schattenkrieg, den Russland gegen uns führt. Die Deutsche Bahn testet jetzt Bodycams mit Ton, die soll helfen, Täter besser zu überführen. Hintergrund sind fast 1000 Übergriffe auf Bahnmitarbeiter im ersten Halbjahr. Zunächst werden Mitarbeiter in Baden-Württemberg, Hessen, Rheinland-Pfalz und im Saarland ausgestattet, später auch bundesweit. In Dänemark haben Hacker das Melderegister geknackt. Betroffen sind die Daten von 8,8 Millionen Menschen, darunter Namen, Adressen und Sozialversicherungsnummern. Auch die Daten Verstorbener sind dort gespeichert.
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4: Ab Donnerstag wird's kühler, Temperaturen dann nur noch 10 bis 15 Grad tagsüber. Heißt bis Mittwoch nochmal richtig warm eigentlich mit um die 20 Grad und die Sonne kommt immer wieder raus.
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5: Aktuell gibt es keine Meldungen zwischen Neckar und Alb. Kommt gut an euer Ziel.
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1: Ab Donnerstag wird es kühler, Temperaturen dann nur noch 10 bis 15 Grad tagsüber. Heißt bis Mittwoch nochmal richtig warm eigentlich mit um die 20 Grad und die Sonne kommt immer wieder raus.
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2: Aktuell gibt es keine Meldungen zwischen Neckar und Alb. Kommt gut an euer Ziel.
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3: Im Studio Dirk Jostes, schönen guten Abend. Deutsche Forschung ist spitze. Das sind die Worte von Kanzler Merz nach dem Medizin-Nobelpreis für Peter Hegemann und Georg Nagel. Die beiden Deutschen wurden zusammen mit ihrem US-Kollegen Karl Dieser-Roth für ihre Forschung im Bereich Optogenetik ausgezeichnet. Sie soll es möglich machen, besser zu verstehen, wie unser Gehirn funktioniert und Krankheiten wie Parkinson entstehen. Nobelpreisträger Peter Hegemann sagt im Ersten.
4: Ja, es war natürlich schon eine Überraschung. Ich war natürlich schon überwältigt. Man weiß am Anfang gar nicht so recht, wie man damit umgehen soll. Und der Hype um die Optogenetik, der ist ja schon weitgehend abgeklungen, würde ich mal sagen. Das heißt, die Optogenetik ist in den Neurowissenschaften schon eine, ja, fast Standardtechnik.
3: Das Förderprogramm für E-Autos hat die Erwartungen weit übertroffen. Das hat Umweltminister Schneider der Bild-Zeitung gesagt. Mehr von Tim Britztrup.
5: Seit Mai kann man rückwirkend bis Anfang des Jahres bis zu 6.000 Euro Zuschuss beantragen. Bislang haben das schon über 100.000 Menschen gemacht. Insgesamt reichen die Mittel für etwa 800.000 Autos. Zu 90% wurden bisher E-Autos gefördert, die restlichen 10% waren Plug-in-Hybride. Schneider sagte, jedes zusätzliche Elektroauto mache Deutschland unabhängiger von teuren Ölimporten und internationalen Konflikten.
3: Deutschland ist laut Bundesnachrichtendienst stärker denn je im Visier Russlands. Moskaus Ziel sei es, Europas politische Unterstützung für die Ukraine zu brechen, so Geheimdienstchef Jäger bei einer Befragung im Bundestag. Er spricht von einem Schattenkrieg, den Russland gegen uns führt. Die Deutsche Bahn testet jetzt Bodycams mit Ton, die soll helfen, Täter besser zu überführen. Hintergrund sind fast 1000 Übergriffe auf Bahnmitarbeiter im ersten Halbjahr. Zunächst werden Mitarbeiter in Baden-Württemberg, Hessen, Rheinland-Pfalz und dem Saarland ausgestattet, später auch bundesweit. In Dänemark haben Hacker das Melderegister geknackt. Betroffen sind die Daten von 8,8 Millionen Menschen, darunter Namen, Adressen und Sozialversicherungsnummern. Auch die Daten Verstorbener sind dort gespeichert.
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6: An diesem Dienstag erwartet uns heute Sonne-Wolken-Mix bei Maximaltemperaturen von bis zu 23 Grad. Schauen wir gemeinsam auf den Neckaralb live Wettertrends. Dann erwarten wir morgen zur Wochenmitte 24 Grad bei Sonne-Wolken-Mix. Örtlich sogar ein wenig Regen. Am Donnerstag kommt da noch mehr Regen mit hinzu. Es wird noch frischer bei bis zu 17 Grad.
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6: Die Straßen sind frei. Ich wünsche allen da draußen gute und sichere Fahrt.
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6: Da ist mir einer bekannt. Der steht in Gärtringen in der Stuttgarter Straße.
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6: Einen guten Morgen euch mit AC/DC Touch Too Much.

0: Limp Bizkit, Behind Blue Eyes für euch an diesem Dienstagmorgen. Ihr hört einfach gute Musik in eurem Lieblingsradio Neckar Live. Gemeinsam der Blick aufs Wetter, heute bis zu 23 Grad. Dazu Sonne-Wolken-Mix, recht trocken soll's bleiben.
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2: Sag mal, was wünschst du dir eigentlich zum Geburtstag?
3: Ich weiß nie so recht, was ich da sagen soll. Und deshalb antworte ich manchmal etwas flapsig: Ach, nichts Großes. Ich wünsche mir Weltfrieden, sonst nix. Ein gedankenlos dahingesagter Spruch, für den ich mich aber ein wenig schäme. Weltfrieden sollte ich mir ernsthaft wünschen, ganz ohne Ironie. Die Sehnsucht nach einer Welt, in der es allen gut geht und wo alle gerecht behandelt werden, die sollte nicht zum Witz verkommen. Gerade nicht jetzt, wo wir jeden Tag von Kriegen oder Krisen in den Nachrichten erfahren. Ich als Einzelner kann doch da eh nichts dagegen ausrichten. Oh doch, indem ich die Idee vom Weltfrieden nicht verlache, sondern versuche, meinen Alltag, meine Umwelt friedvoller zu machen. Ein bisschen freundlicher sein, Müll vermeiden, Geld spenden oder Zeit. Wer sich wirklich Weltfrieden wünscht, kann selber daran mitarbeiten. Jeden Tag und ganz konkret. Daniel Heinze, Katholische Kirche.
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0: 11 mit der Morgenshow. Dazu einfach gute Musik. Ich wünsche euch auch einen guten Morgen. Für viele beginnt jetzt das große Abenteuerstudium. Neue Stadt, neue Leute, neuer Stundenplan und wahrscheinlich auch die Erkenntnis, wo zur Hölle ist eigentlich Hörsaal 12? Aber bevor es losgeht, muss natürlich erstmal der Rucksack gepackt werden. Kollegin Katharina Simon weiß Bescheid.
1: Also ganz wichtig, ein Rucksack, das klingt banal, aber der sollte schon was aushalten. Da kommt nämlich einiges rein. Der Laptop oder das Tablet, Ladekabel, Powerbank, Block, Stifte, Trinkflasche und natürlich auch Essen. Weil spätestens nach der zweiten Vorlesung, da knurrt der Magen lauter, als der Professor redet.
0: Klingt schon nach ziemlich viel Gepäck. Was darf denn für den ganz normalen Uni-Alltag auf keinen Fall fehlen?
1: Kopfhörer. Im besten Fall zum Lernen. Noise-Canceling-Kopfhörer können in der Bib echt Gold wert sein. Man sitzt da, will sich konzentrieren und drei Plätze weiter klickt jemand seit einer halben Stunde mit dem Kugelschreiber. Da kann so ein Kopfhörer schon mal die eigene geistige Gesundheit retten. Und natürlich darf auch Kaffee nicht fehlen. Am besten im Thermobecher. Kaffee ist ja schließlich quasi die inoffizielle Studiengebühr.
0: Irgendwann kommt dann vermutlich der Moment, an dem man merkt, man kann zwar perfekt ausgerüstet sein, aber trotzdem keine Ahnung haben, wo man eigentlich hin muss. Hast du denn noch einen letzten Tipp für die Erstis?
1: Klingt einfacher als es ist, aber nicht verrückt machen. Man muss in der ersten Woche nicht schon wissen, wo alles ist und wie das ganze Studium funktioniert. Einfach Leute kennenlernen, sich mal dazusetzen, mit anderen Erstis quatschen und wenn man gemeinsam den falschen Hörsaal findet, hat man immerhin schon den ersten Studienbuddy.
0: Also Rucksack packen, Kaffee einfüllen, Handy laden und wenn es am ersten Tag trotzdem komplett drunter und drüber geht, alles gut. Das gehört offenbar zum Studium dazu. Viel Erfolg bei der ersten Woche euch allen, die jetzt neu anfangen zu studieren. Ihr schafft das schon und hört ja hoffentlich jetzt davor am Morgen euer Lieblingsradio Neckar Alb Live.

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12: Um 6.30 Uhr mit Elke Rutenkolk. Guten Morgen. Der Tankrabatt kommt an der Zapfsäule schon nach ein paar Tagen nicht mehr ganz an. Ein Liter Super E10 kostet im bundesweiten Schnitt 2,14 Euro, also nur etwa 10 Cent weniger als vor dem Tankrabatt. Und bereits wieder gut 2 Cent mehr als zu dessen Start am Donnerstag. Eine Erklärung dafür gibt es laut ADAC nicht, weil sich Ölpreis und Dollarkurs kaum verändert haben. In Zeiten knapper Kassen sucht der Bund händeringend nach Einnahmequellen. Nach der Zuckersteuer soll nun auch eine Steuer auf Plastikverpackungen kommen und dem Staat Milliardenbeträge bescheren. So sollen ab Juli für jede Tonne an Plastikverpackung 550 Euro fällig werden. Das geht aus einem entsprechenden Gesetzentwurf hervor. Die Steuer fällt für Unternehmen bei der Herstellung oder Einfuhr von Plastikverpackungen an. Der Bund rechnet mit Einnahmen von über 800 Millionen Euro schon im nächsten Jahr und hofft darauf, dass weniger Kunststoffmüll anfällt. In Weingarten ist die Freude riesig groß, dass Georg Nagel aus der Stadt den Medizin-Nobelpreis bekommt. Nagel hat in Konstanz Biologie studiert und war zuletzt Professor in Würzburg. Seit dem Sommer ist er im Ruhestand. Den Preis erhält er zusammen mit Peter Hegemann aus Berlin und dem Amerikaner Carl Deiseroth. Sie haben eine Art Lichtschalter entwickelt, mit dem sich Nervenzellen an- und ausknipsen lassen. Heute wird der Preisträger des Physik-Nobelpreises verkündet.
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13: In einer Flüchtlingsunterkunft in Metzingen ist ein 21-Jähriger mit einem Messer angegriffen worden. Vorausgegangen war ein Streit um eine defekte Waschmaschine. Als er einem anderen helfen wollte, soll ein 25-Jähriger zugestochen haben. Der Tatverdächtige flüchtete, meldete sich aber später selbst bei der Polizei in Esslingen, um Anzeige zu erstatten. Er sitzt in U-Haft. Karin Rothaupt, Neckaralb live in Metzingen.
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14: Zu diesem Dienstag erwartet uns den ganzen Tag recht klares, wolkenloses Wetter. Bedeutet viel Sonne bei bis zu 23 Grad. Schauen wir gemeinsam auf den Neckar Live Wettertrend. Dann kommen morgen so ein paar Wolken mit hinzu. Örtlich kann es dann auch mal ein paar Tropfen geben bei Maximaltemperaturen von bis zu 24 Grad. Am Donnerstag regnet es dann bei bis zu 17 Grad.
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14: Die Straßen sind frei. Ich wünsche allen da draußen gute und sichere Fahrt.
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14: Da ist mir einer bekannt. Der steht in Gärtringen in der Stuttgarter Straße.
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14: Einen guten Morgen, kommt mir gut raus mit Alice Cooper, Poison.

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0: Einfach gute Classic Rock für euch in eurem Lieblingsradio Neckar Alb Live. Schön, dass ihr mit dabei seid. Kurzer Blick aufs Wetter heute, bis zu 23 Grad. Die Sonne scheint, es lässt sich also aushalten, ja. Und was ihr bei uns ab und an aushalten müsst, ist unser Telefoncheck, der euch anruft.
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2: Wer da?
3: Grüß Gott, mein Name ist Dingeltaler. Man hat mich an Sie verwiesen von der Straßenmeisterei Alt-Donau-Kreis, weil Sie ja offensichtlich verantwortlich sind, auf der Blaubeurersteichen da das Geländer repariert zu haben.
2: Ja.
3: Und jetzt habe ich aber mit meiner Radlergruppe aus Feuchtwangen vor 3 Wochen da Oberschwaben-Rundradeltour gemacht und da sind wir auch durch Blaubeuern gekommen und sind die Blaubeurersteichen untergefahren, ne? Und
2: ja. Da
3: bin ich wegen der Randmauer, bin ich da hängen geblieben und dann hat es mich ans Geländer geschleudert und wie ich wäre fast runtergefallen, ne? Und konnte dann.
2: Der Randmauer. Und was für Randmauer?
3: Da ist so ein Stügelmauer da, so wie beim Gehsteig so hoch und dann kommt erst das Geländer. Und jetzt ist mein Fahrrad auch kaputt gegangen, da konnte ich gar nicht mehr weiterfahren, ne? Und deswegen rufe ich jetzt an, weil ich hätte gern Ihre Adresse, damit ich Ihnen die Rechnung schicken kann.
2: Nee, also das müsste mit meinem Chef ausmachen.
3: Ja, der hat mich ja extra an Sie verwiesen.
2: Da würde ich mich auf jeden Fall gleich bei meinem Chef melden. Also das, da würde ich gar nichts machen.
3: Ja, aber das kann es doch auch nicht sein, dass da das eine auf den anderen schiebt.
2: Vom Geschäft aus sind wir ganz normal die Mauer, wie sie war, wieder repariert und mehr haben wir da gar nicht gemacht.
3: Ja, mir hätte es ja mit dem blöden Geländer hätte es mir auch fast runtergeschlagen. Wenn man da ein Netz hinbaut, dann wäre es gescheiter gewesen für Fahrradfahrer.
2: Ja, wisst ihr, das kann ich jetzt entscheiden. Ja, ich kann da kein Netz nehmen.
3: Ja, aber Sie sind doch der Kolonnenchef. Sie müssen doch.
2: Ja, aber das ist nicht in meinem Bereich. Also ich würde jetzt schon zu meinem Chef reingegangen.
3: Das ist jetzt wieder üblich, dass einer auf den anderen schiebt und keiner will es gewesen sein. Ne? Also das lasse ich mir nicht gefallen, weil wenn Sie da so gefährliche Sachen für Radler hinbauen, dann...
2: Also das ist jetzt also so.
3: Jetzt sage ich Ihnen bloß noch eins. Unser Fahrradtrainer, der hat gesagt, dass Sie da schuld sind. Ne? Und er kennt sich aus. Unser Fahrradtrainer ist nämlich der Herr Matthias Hölzle. Hier ist der Telefoncheck.
2: Dankeschön.
3: Also sorry, trotzdem noch einen schönen Tag.
2: Gell? Okay, alles klar, danke. Tschüss.
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0: Einen guten Morgen euch. Ihr hört Neckar, bleibt startklar mit der Morgenshow und das an diesem Dienstag. Ja, der Sommer, der macht so langsam richtig Platz. Die Tage werden kürzer. Morgens ist es schon wieder ziemlich frisch und abends wird's früher dunkel. Der Herbst, der ist da. Kollegin Katharina Simon ist zum Beispiel voll der Herbstfan. Warum denn eigentlich, Katha?
1: Endlich ist es nicht mehr ganz so heiß. Alles unter 26 Grad ist super. Aber wir sind auch noch nicht unter den 5 Grad. Und genau in dem Rahmen, da fühle ich mich richtig wohl. Endlich wieder Sport machen, gut schlafen und die Kuscheldecke und die Pullis haben, in die man sich so einkuscheln kann. Das ist einfach toll.
0: Stimmt, da gebe ich dir recht. Ich schlafe im Herbst auch immer ein bisschen besser.
1: Das ist auch ganz logisch. Für erholsamen Schlaf sind die Temperaturen um 16 bis 18 Grad ziemlich gut. Und ich finde, Fenster auf, frische, kalte Luft rein, Decke drüber, das ist einfach herrlich. Außerdem kommt natürlich noch die Herbstkulisse dazu. Buntes Laub, Nebel, tiefstehende Sonne, das ist schon ziemlich hübsch alles. Und ganz nebenbei werden auch die Mücken langsam träger und die Wespenvölker, die lösen sich im Herbst nach und nach auf.
0: Also, weniger Schweiß und weniger Wespen, da hat der Herbst ja schon zwei ziemlich starke Argumente auf seiner Seite. Und dann gibt's da natürlich noch diese ganz besondere Herbstgemütlichkeit. Was gehört für dich unbedingt dazu?
1: Ganz klar, Essen. Jetzt dürfen wieder Suppen, Eintöpfe, Ofengemüse und Kürbis auf den Tisch. Dazu dann dicke Socken, einen Pullover und eine Tasse Tee. Draußen wird's dunkel und plötzlich ist es völlig legitim, einfach mal einen Abend auf dem Sofa zu verbringen. Und überhaupt, die langen Abende, die haben was. Buch lesen, Spieleabend, quatschen oder einfach gemütlich einen Film schauen. Und spätestens, wenn's im Supermarkt dann wieder Lebkuchen und Spekulatius gibt, dann merkt man, dass Weihnachten auch nicht mehr so weit weg ist.
0: Na gut, also dann können wir dem Sommer ja vielleicht doch ein kleines Tschüss hinterherrufen und den Herbst willkommen heißen. Mit Schlafspaziergang und Kürbissuppe lässt es sich auch aushalten. Auch für ein Junikind und Sommerfan, wie ich es bin. Ich freue mich doch auch ein kleines bisschen auf den Herbst. Dann ist die Welt im Wandel und das macht's doch auch so schön. Und über die Lebkuchen, da reden wir dann aber hoffentlich frühestens im November. 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
12: Um 7 Uhr mit Elke Ruttenkolk. Guten Morgen. Plastikverpackungen könnten für Unternehmen bald deutlich teurer werden. Ein entsprechender Gesetzentwurf liegt bereits zur Abstimmung bei den Regierungsparteien auf dem Tisch. Tanja Wagner aus der Nachrichtenredaktion. Was steht denn da drin?
13: Ab Juli sollen für jede Tonne Kunststoff in Verpackungen 550 Euro fällig werden. Damit will die Regierung Anreize schaffen, weniger Plastik zu produzieren. Gleichzeitig will sie zusätzliche Einnahmen generieren. Schon für das kommende Jahr rechnet der Bund mit Steuereinnahmen von über 800 Millionen Euro. Unter das Gesetz sollen Verpackungen fallen, deren Kunststoffanteil mehr als 5% beträgt. Unter anderem bei Folien, Verschlüssen, Deckeln und Kapseln.
12: Nach dem Start des Tankrabatts sind die Spritpreise bereits wieder gestiegen. Laut ADAC kostet der Liter Super E10 zuletzt im bundesweiten Schnitt 2,13 Euro. Nur 10 Cent weniger als vor dem Tankrabatt. Der sollte den Verbrauchern durch die gesenkte Steuer auf Benzin und Diesel ja eigentlich 17 Cent sparen. Eine Erklärung für den erneuten Preisanstieg gibt es laut ADAC nicht, weil sich Ölpreis und Dollarkurs kaum verändert haben. 41 Jahre nach der Tat beginnt heute vor dem Landgericht Ulm der Mordprozess gegen den mutmaßlichen Täter. Der heute 70-Jährige soll im Februar 1985 im Kreis Göppingen eine damals 31-Jährige erst vergewaltigt und dann getötet haben. Auf die Spur des Mannes aus Schwendi im Kreis Biberach kamen die Ermittler im letzten Jahr dank einer neuen Untersuchungsmethode und einer am Tatort gesicherten DNA-Spur.
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14: Der Streit um Parkgebühren in einem Tübinger Gewerbegebiet geht in die nächste Runde. In den Straßen von Au-Ost kostet das Parken nun doch wieder was. Anwohnerparken gibt es dagegen nicht mehr. Beide Möglichkeiten zusammen hatte das Verwaltungsgericht Sigmaringen untersagt. Für Tübingens OB Palmer kein allzu großes Problem. Schließlich war nur ein einziger Anwohnerparkausweis ausgegeben worden. Rainer Pompe, Neckaralb live in Tübingen.
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15: An diesem Dienstag erwartet uns heute Sonne-Wolken-Mix bei Maximaltemperaturen von bis zu 23 Grad. Schauen wir gemeinsam auf den Neckar live Wettertrends. Dann erwarten wir morgen zur Wochenmitte 24 Grad bei Sonne-Wolken-Mix, örtlich sogar ein wenig Regen. Am Donnerstag kommt da noch mehr Regen mit hinzu. Es wird noch frischer bei bis zu 17 Grad.
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15: Die Straßen sind frei. Ich wünsche allen da draußen gute und sichere Fahrt.
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15: Da ist mir einer bekannt. Der steht in Gärtringen in der Stuttgarter Straße.
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17: So, einen guten Morgen euch. Loverboy, working for the weekend. Wir bringen ein bisschen

0: einfach gute Musik für euch an diesem Dienstag. Ich wünsche einen guten Morgen. Aufs Wetter schauen wir auch noch kurz. 23 Grad, viel Sonne ist heute angesagt. Der Oktober, der ist angebrochen und damit tickt die Pilzuhr. Jetzt ist noch Zeit, in den Herbstwäldern nach Steinpilzen, Maronen oder Pfifferlingen zu suchen. Aber woher weiß man denn, ob im Sammelkorb nicht doch ein Giftpilz liegt? Viele Apps sollen ja angeblich bei der Pilzbestimmung helfen. Aber kann man sich da wirklich drauf verlassen? Finn Wiens berichtet für uns. Finn, ehrlich gesagt wirkt Pilze sammeln auf mich ganz schön aufwendig, wenn es die doch auch einfach im Supermarkt gibt. Warum gehen denn überhaupt so viele Leute Pilze sammeln?
1: Na, da gibt es ganz viele Gründe dafür. Also einmal ist es kostenlos. Man darf für den eigenen Bedarf einfach draußen sammeln und hat dabei auch noch ein schönes Erlebnis in der Natur. Dann sagen viele, dass die Pilze aus dem Wald aromatischer sind als Zuchtpilze, denn die sind ja ganz frisch. Pilze aus dem Supermarkt, die haben oft super lange Transportwege hinter sich. Dafür weiß man bei denen eben auch ganz sicher, dass sie essbar sind.
0: Braucht man denn zum Pilzesammeln eigentlich eine spezielle Ausrüstung oder kann man sich da einfach eine Tüte und ein Messer schnappen und dann ab in den Wald?
1: Nee, so richtig Ausrüstung braucht man tatsächlich nicht. Jeder kann mitmachen. Gut wäre aber ein Korb statt einer Tüte, so bleiben die Pilze dann länger frisch und können atmen. Wenn man dann los in den Wald stiefelt, sind natürlich lange Hosen und feste Schuhe gegen Zecken und Dornen eine gute Idee. Was man aber ganz unbedingt braucht, das ist Pilzwissen. Zum Beispiel gibt es den giftigen Knollenblätterpilz, der dem Wiesenchampignon zum Verwechseln ähnlich sieht, beim Verzehr aber sogar zum Tod führen kann. Deshalb, man muss die Merkmale der Pilze unterscheiden können, damit man nichts Falsches sammelt.
0: Das geht ja auch per App oder künstliche Intelligenz. Damit kann ich meine Fundstücke scannen und mich absichern. Kann ich mich denn drauf verlassen?
1: Nee, das kann man nicht. Also genau wie Pilzbücher können solche Anwendungen zwar helfen, aber darauf verlassen sollte man sich nicht. Am besten sammelt man mit jemandem Erfahrenen oder man lässt seinen Pilzkorb überprüfen. Das geht zum Beispiel mit den ehrenamtlichen Pilzexperten der Deutschen Gesellschaft für Mykologie. Online kann man eine Expertin in seiner Nähe finden und dann kostenlos seine gesammelten Pilze überprüfen lassen. So geht man sicher, dass die Pilzpfanne am Ende gut schmeckt, vor allem auch gut tut.
0: Kollege Finn Wiens zum Pilzesammeln. Jetzt seid ihr abgeholt, worauf ihr achten müsst. Ich hoffe, dass ihr, falls ihr Pilze sammeln geht, keinen falschen und keinen giftigen erwischt und dass es euch immer wohl geht. Das wäre natürlich was. Ich bin ja gar nicht so der Pilze-Fan. Ich freue mich da eher auf eine Kürbissuppe.
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0: Der Dienstag in eurem Lieblingsradio Neckarblive. Ihr dürft kurz innehalten. Wir brauchen eine halbe Minute.
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14: Um 7.30 Uhr mit Elke Rutenkolk. Guten Morgen. Mit Peter Hegemann und Georg Nagel sind gleich 2 Deutsche unter den Nobelpreisträgern für Medizin. Besonders groß dabei die Freude im oberschwäbischen Weingarten. Von dort stammt Hegemann. Dieser sagte im ersten:
15: Ja, es war natürlich schon eine Überraschung. Ich war natürlich schon überwältigt. Man weiß am Anfang gar nicht so recht, wie man damit umgehen soll.
14: Heute wird die Königlich Schwedische Akademie der Wissenschaften verkünden, wer in diesem Jahr mit dem Physik-Nobelpreis ausgezeichnet wird. Nach dem Start des Tankrabatts sind die Spritpreise bereits wieder gestiegen. Laut ADAC kostet der Liter Super E10 zuletzt im bundesweiten Schnitt 2,13 Euro. Nur 10 Cent weniger als vor dem Tankrabatt. Der sollte den Verbrauchern durch die gesenkte Steuer auf Benzin und Diesel ja eigentlich 17 Cent sparen. Eine Erklärung für den erneuten Preisanstieg gibt es laut ADAC nicht, weil sich Ölpreis und Dollarkurs kaum verändert haben. Der Euro-Jackpot hat wieder seine Obergrenze erreicht. So geht es bei der Ziehung heute erneut um den größtmöglichen Gewinn von 120 Millionen Euro. 5 Gewinnzahlen und 2 Eurozahlen müssen richtig getippt werden. Das ist immerhin schon 4 Menschen aus Deutschland bisher gelungen, die damit die Maximalsumme abgeräumt haben.
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16: 3 Kinder haben in Tübingen eine Silvesterrakete in eine Wohnung geschossen. Nachdem die etwa 12 Jahre alten Kinder die Rakete gezündet hatten, flog sie durch eine offene Balkontür. Es entstand Schaden an Wänden und Möbeln. Verletzt wurde zum Glück niemand. Die Kinder hauten ab, die Polizei sucht jetzt nach ihnen. Walter Frevert, Neckaralp live in Tübingen.
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17: Zu diesem Dienstag erwartet uns den ganzen Tag recht klares, wolkenloses Wetter, bedeutet viel Sonne bei bis zu 23 Grad. Schauen wir gemeinsam auf den Neckar Live Wettertrend. Dann kommen morgen so ein paar Wolken mit hinzu, örtlich kann es dann auch mal ein paar Tropfen geben bei Maximaltemperaturen von bis zu 24 Grad. Am Donnerstag regnet es dann bei bis zu 17 Grad.
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17: Die Straßen sind frei. Ich wünsche allen da draußen gute und sichere Fahrt.
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17: Die stehen in Balingen in der Hirschbergstraße sowie kurz nach dem Ortsausgang Gönningen in Richtung Reutlingen vor der Abzweigung nach Pfullingen. Sie blitzen ebenfalls zwischen Reutlingen und Inningen unter Achalm an der Landstraße. Das ist die Reutlinger Straße. Geblitzt wird auch in Bad Urach in der Eichhaldestraße sowie in Blitzhausen in der Bachstraße. Einen Blitz habe ich noch in Neckartalfingen an der B297 und der letzte mir bekannte Blitzer, der steht in Gerzringen in der Stuttgarter Straße.
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17: Einen guten Morgen euch. Kommt gut raus. Genesis, I Can't Dance.

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0: Was ein Hit für euch an diesem Dienstagmorgen. Einfach gute Musik, ihr hört Neckar bleibt stadtklar. Die Morgenshow, kurzer Blick aufs Wetter. 23 Grad bei viel Sonne erwartet uns heute. Ja, ihr dürft die Ohren spitzen, die Lauscher, die machen da mal auf. Es geht mal wieder bis zum Lernen.
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0: Ihr kennt das vielleicht, aber es ist abends mal gemütlich und ihr werdet der Kerz anzünden, weil das einfach so ein schönes Licht ist. Gerade auch im Herbst, wenn es jetzt wieder ein bisschen früher dunkel wird. Dann habe ich da einen Tipp, wie die Kerze länger und gleichmäßiger anbrennt. Und zwar ganz einfach, denn sie davor einige Stunden ins Gefrierfach rein. Und dann ist das nämlich eine saubere Sache und dann könnt ihr das richtig genießen, ihr Kerzenlicht. Also nicht vergessen! Wollt ihr abends gemütlich in der Stube sitzen mit Kerzenlicht und Schein? Dann, denn die Kerze davor ein paar Stunden ins Gefrierfach hinein, gell? Nicht vergessen!
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Manfred Mann's Earth Band for You. Einfach gute Musik für euch an diesem Dienstag. Ihr hört euer Lieblingsradio Neckar Live. Wünschen einen guten Morgen um 7.48 Uhr.

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10: Um 8 Uhr mit Elke Rothenkolk. Guten Morgen. Mit Peter Hegemann und Georg Nagel sind gleich zwei Deutsche unter den Nobelpreisträgern für Medizin. Besonders groß dabei die Freude im oberschwäbischen Weingarten. Von dort stammt Hegemann. Dieser sagte im ersten:
11: Ja, es war natürlich schon eine Überraschung. Ich war natürlich schon überwältigt. Man weiß am Anfang gar nicht so recht, wie man damit umgehen soll.
10: Heute wird verkündet, wer dieses Jahr den Physik-Nobelpreis bekommt. Die Zahl der Kriegsdienstverweigerer in Deutschland ist steil angestiegen. Bis Ende August haben bereits über 12.000 Anträge vorgelegen, so eine Sprecherin der zuständigen Behörde. Grund für den Anstieg dürfte das neue Wehrdienstgesetz sein. Dieses sieht seit Anfang des Jahres verpflichtende Musterungen ab dem Jahrgang 2008 vor. Sollte es nicht genug Freiwillige für die Truppe geben, kann die Regierung außerdem auch eine Wehrpflicht wieder einführen. In Zeiten knapper Kassen sucht der Bund nach Einnahmequellen. Nach der Zuckersteuer soll nun auch eine Steuer auf Plastikverpackungen kommen. So sollen ab Juli für jede Tonne an Plastikverpackung 550 Euro fällig werden. Das geht aus einem entsprechenden Gesetzentwurf hervor, der den Regierungsparteien zur Abstimmung vorliegt. Die Steuer fällt für Unternehmen bei der Herstellung oder Einfuhr von Plastikverpackung an. Der Bund rechnet mit Einnahmen von über 800 Millionen Euro bereits im kommenden Jahr und hofft darauf, dass weniger Kunststoffmüll anfällt.
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12: Im Tübinger Käsenbachtal wird nun doch keine Waldkugelbahn gebaut. Der Gemeinderat hat sie abgelehnt. Die Kritiker des Projekts befürchteten unter anderem Konflikte zwischen Fußgängern und Radfahrern in dem Tal. Die Pläne sahen eine 350 Meter lange Bahn vor. Für 2 Euro hätten Kinder eine Holzkugel aus einem Automaten ziehen können. Der Bau der Waldkugelbahn selbst hätte die Stadt unter anderem dank Sponsoren nichts gekostet. Rainer Pompe, Neckaralb live in Tübingen.
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13: Zu diesem Dienstag erwartet uns den ganzen Tag recht klares, wolkenloses Wetter. Bedeutet viel Sonne bei bis zu 23 Grad. Schauen wir gemeinsam auf den Neckar Live Wettertrend. Dann kommen morgen so ein paar Wolken mit hinzu. Örtlich kann es dann auch mal ein paar Tropfen geben bei Maximaltemperaturen von bis zu 24 Grad. Am Donnerstag regnet es dann bei bis zu 17 Grad.
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13: Die Straßen sind frei. Ich wünsche allen da draußen gute und sichere Fahrt.
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13: Die stehen in Balingen in der Hirschbergstraße sowie kurz nach dem Ortsausgang Gönningen in Richtung Reutlingen vor der Abzweigung nach Pfullingen. Sie blitzen ebenfalls zwischen Reutlingen und Inningen unter Achalm an der Landstraße. Das ist die Reutlinger Straße. Geblitzt wird auch in Bad Urach in der Eichhaldestraße sowie in Blitzhausen in der Bachstraße. Einen Blitz habe ich noch in Neckartalfingen an der B297 und der letzte mir bekannte Blitzer, der steht in Gärtringen in der Stuttgarter Straße.
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13: Einen guten Morgen euch. Kommt mir gut raus mit ELO oder auch Electric Light Orchestra. Hold on.

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Guns N' Roses, Knocking on Heaven's Door. Einfach gute Musik, die euch durch diesen Dienstagmorgen bringt. Wir schauen gemeinsam kurz aufs Wetter, damit ihr wisst, was ihr anziehen sollt, falls ihr gerade noch vor dem Kleiderschrank steht. Und zwar gibt's heute bis zu 23 Grad, dazu viel Sonne. Es wird also freundlich und aushaltbar an diesem Dienstag. Einfach gute Musik, die begleitet euch weiterhin. Quiet Riot, Come on, Feel the Noise.

0: Euer Lieblingsradio Neckar Live mit der Morgenshow. Dazu einfach gute Musik. Ich wünsche euch auch einen guten Morgen. Für viele beginnt jetzt das große Abenteuerstudium. Neue Stadt, neue Leute, neuer Stundenplan und wahrscheinlich auch die Erkenntnis, wo zur Hölle ist eigentlich Hörsaal 12? Aber bevor es losgeht, muss natürlich erstmal der Rucksack gepackt werden. Kollegin Katharina Simon weiß Bescheid.
1: Also ganz wichtig, ein Rucksack, das klingt banal, aber der sollte schon was aushalten. Da kommt nämlich einiges rein. Der Laptop oder das Tablet, Ladekabel, Powerbank, Block, Stifte, Trinkflasche und natürlich auch Essen. Weil spätestens nach der zweiten Vorlesung, da knurrt der Magen lauter, als der Professor redet.
0: Klingt schon nach ziemlich viel Gepäck. Was darf denn für den ganz normalen Uni-Alltag auf keinen Fall fehlen?
1: Kopfhörer. Im besten Fall zum Lernen. Noise-Canceling-Kopfhörer können in der Bib echt Gold wert sein. Man sitzt da, will sich konzentrieren und drei Plätze weiter klickt jemand seit einer halben Stunde mit dem Kugelschreiber. Da kann so ein Kopfhörer schon mal die eigene geistige Gesundheit retten. Und natürlich darf auch Kaffee nicht fehlen. Am besten im Thermobecher. Kaffee ist ja schließlich quasi die inoffizielle Studiengebühr.
0: Irgendwann kommt dann vermutlich der Moment, an dem man merkt, man kann zwar perfekt ausgerüstet sein, aber trotzdem keine Ahnung haben, wo man eigentlich hin muss. Hast du denn noch einen letzten Tipp für die Erstis?
1: Klingt einfacher als es ist, aber nicht verrückt machen. Man muss in der ersten Woche nicht schon wissen, wo alles ist und wie das ganze Studium funktioniert. Einfach Leute kennenlernen, sich mal dazusetzen, mit anderen Erstis quatschen und wenn man gemeinsam den falschen Hörsaal findet, hat man immerhin schon den ersten Studienbuddy.
0: Also Rucksack packen, Kaffee einfüllen, Handy laden und wenn es am ersten Tag trotzdem komplett drunter und drüber geht, alles gut. Das gehört offenbar zum Studium dazu. Viel Erfolg bei der ersten Woche. Euch allen, die jetzt neu anfangen zu studieren, ihr schafft das schon und hört ja hoffentlich jetzt davor am Morgen euer Lieblingsradio Neckar Alb Live.

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12: Um 8.30 Uhr mit Elke Rothenkolk. Guten Morgen. Plastikverpackungen könnten für Unternehmen bald deutlich teurer werden. Ein entsprechender Gesetzentwurf liegt bereits zur Abstimmung bei den Regierungsparteien auf dem Tisch. Tanja Wagner aus der Nachrichtenredaktion. Was steht denn da drin?
13: Ab Juli sollen für jede Tonne Kunststoff in Verpackungen 550 Euro fällig werden. Damit will die Regierung Anreize schaffen, weniger Plastik zu produzieren. Gleichzeitig will sie zusätzliche Einnahmen generieren. Schon für das kommende Jahr rechnet der Bund mit Steuereinnahmen von über 800 Millionen Euro. Unter das Gesetz sollen Verpackungen fallen, deren Kunststoffanteil mehr als 5% beträgt, unter anderem bei Folien, Verschlüssen, Deckeln und Kapseln.
12: Die Zahl der Kriegsdienstverweigerer in Deutschland ist steil angestiegen. Bis Ende August haben bereits über 12.000 Anträge in diesem Jahr vorgelegen, so eine Sprecherin der zuständigen Behörde. Grund für den Anstieg dürfte das neue Wehrdienstgesetz sein. Dieses sieht seit Anfang des Jahres verpflichtende Musterungen ab dem Jahrgang 2008 vor. Sollte es nicht genug Freiwillige für die Truppe geben, kann die Regierung außerdem auch eine Wehrpflicht wieder einführen. Der Euro-Jackpot hat wieder seine Obergrenze erreicht. So geht es bei der Ziehung heute erneut um den größtmöglichen Gewinn von 120 Millionen Euro. Auf 5 Gewinnzahlen und 2 Eurozahlen muss dabei richtig getippt werden. Das ist immerhin schon 4 Menschen aus Deutschland gelungen, die damit die Maximalsumme abgeräumt haben.
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14: Auf einem Parkplatz in Reutlingen sind ein Porsche 911 Turbo und ein Dreier BMW zusammengestoßen. Der Schaden beträgt 40.000 Euro. Mitglieder der Poser- und Tuning-Szene hatten sich getroffen. Der Porsche-Fahrer raste viel zu schnell auf den Parkplatz. Als der BMW vor ihm in eine Parklücke fuhr, konnte er nicht mehr rechtzeitig bremsen. Beide Autos mussten abgeschleppt werden. Wegen des Verdachts auf ein illegales Rennen hat die Polizei den Porsche beschlagnahmt. Walter Frevert, Neckaralb live in Reutlingen.
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15: An diesem Dienstag erwartet uns heute Sonne-Wolken-Mix bei Maximaltemperaturen von bis zu 23 Grad. Schauen wir gemeinsam auf den Neckar-Bleif-Wettertrends. Dann erwarten wir morgen zur Wochenmitte 24 Grad bei Sonne-Wolken-Mix, örtlich sogar ein wenig Regen. Am Donnerstag kommt da noch mehr Regen mit hinzu. Es wird noch frischer bei bis zu 17 Grad.
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15: Die Straßen sind frei. Ich wünsche allen da draußen gute und sichere Fahrt.
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15: Die stehen in Balingen in der Hirschbergstraße sowie kurz nach dem Ortsausgang Gönningen in Richtung Reutlingen vor der Abzweigung nach Pfullingen. Sie blitzen ebenfalls zwischen Reutlingen und Inningen unter Achalm an der Landstraße. Das ist die Reutlinger Straße. Geblitzt wird auch in Bad Urach in der Eichhaldestraße sowie in Blitzhausen in der Bachstraße. Einen Blitz habe ich noch in Neckar-Thalfingen an der B297 und der letzte mir bekannte Blitzer, der steht in Gärtringen in der Stuttgarter Straße.
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15: Dienstagmorgen, die Mundwinkel hoch. Ich wünsche einen schönen Start mit Bryan Adams. The only thing that looks good.

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0: Einfach gute Classic Rock für euch in eurem Lieblingsradio Neckar-Alb Live. Schön, dass ihr mit dabei seid. Kurzer Blick aufs Wetter heute, bis zu 23 Grad. Die Sonne scheint, es lässt sich also aushalten, ja. Und was ihr bei uns ab und an aushalten müsst, ist unser Telefoncheck, der euch anruft.
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2: Mera.
3: Grüß Gott, mein Name ist Dingeltaler. Man hat mich an Sie verwiesen von der Straßenmeisterei Alb-Donau-Kreis, weil Sie ja offensichtlich verantwortlich sind, auf der Blaubeurer Steichen da das Geländer repariert zu haben.
2: Ja.
3: Und jetzt habe ich aber mit meiner Radlergruppe aus Feuchtwangen vor 3 Wochen da Oberschwaben-Rundradeltour gemacht und da sind wir auch durch Blaubeuern gekommen und sind die Blaubeurer Steichen runtergefahren, ne? Und
2: ja,
3: da bin ich wegen der Randmauer, bin ich da hängen geblieben und dann hat es mich ans Geländer geschleudert und ich wäre fast runtergefallen, ne? Und konnte dann.
2: Der Randmauer. Und was für Randmauer?
3: Da ist so eine Stügelmauer da, so wie beim Gehsteig so hoch und dann kommt erst das Geländer. Und jetzt ist mein Fahrrad auch kaputt gegangen, da konnte ich gar nicht mehr weiterfahren, ne? Und deswegen rufe ich jetzt an, weil ich hätte gern Ihre Adresse, damit ich Ihnen die Rechnung schicken kann.
2: Nee, also das müsste mit meinem Chef ausmachen.
3: Ja, der hat mich ja extra an Sie verwiesen.
2: Da würde ich mich auf jeden Fall gleich bei meinem Chef melden. Also das, da würde ich gar nichts machen.
3: Ja, aber das kann es doch auch nicht sein, dass da das eine auf den anderen schiebt.
2: Vom Geschäft aus sind wir ganz normal die Mauer, wie sie war, wieder repariert und mehr haben wir da gar nicht gemacht.
3: Ja, mir hätte es ja mit dem blöden Geländer hätte es mir auch fast runtergeschlagen. Wenn man da ein Netz hinbaut, dann wäre es gescheiter gewesen für Fahrradfahrer.
2: Ja, wisst ihr, das kann ich jetzt entscheiden. Ich ja, kann aber, da kein Netz nicht mehr.
3: Ja, aber Sie sind doch der Kolonnenchef. Sie müssen doch.
2: Ja, aber das ist nicht in meinem Bereich. Also ich würde jetzt schon zu meinem Chef reingegangen.
3: Das ist jetzt wieder üblich, dass einer auf den anderen schiebt und keiner will es gewesen sein. Ne? Also das lasse ich mir nicht gefallen, weil wenn Sie da so gefährliche Sachen für Radler hinbauen, dann...
2: Also das ist jetzt also so.
3: Jetzt sage ich Ihnen bloß noch eins. Unser Fahrradtrainer, der hat gesagt, dass Sie da schuld sind. Ne? Und er kennt sich aus. Unser Fahrradtrainer ist nämlich der Herr Matthias Hölzle. Hier ist der Telefoncheck.
2: Dankeschön.
3: Also sorry, trotzdem noch einen schönen Tag.
2: Gell? Okay, alles klar, danke, tschüss.
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0: Einen guten Morgen euch. Ihr hört Neckar bleibt startklar mit der Morgenshow und das an diesem Dienstag. Ja, der Sommer, der macht so langsam richtig Platz. Die Tage werden kürzer. Morgens ist es schon wieder ziemlich frisch und abends wird es früher dunkel. Der Herbst, der ist da. Kollegin Katharina Simon ist zum Beispiel voll der Herbstfan. Warum denn eigentlich, Katha?
1: Endlich ist es nicht mehr ganz so heiß. Alles unter 26 Grad ist super. Aber wir sind auch noch nicht unter den 5 Grad. Und genau in dem Rahmen, da fühle ich mich richtig wohl. Endlich wieder Sport machen, gut schlafen und die Kuscheldecke und die Pullis haben, in die man sich so einkuscheln kann. Das ist einfach toll.
0: Stimmt, da gebe ich dir recht, ich schlafe im Herbst auch immer ein bisschen besser.
1: Das ist auch ganz logisch. Für erholsamen Schlaf sind die Temperaturen um 16 bis 18 Grad ziemlich gut. Und ich finde, Fenster auf, frische kalte Luft rein, Decke drüber, das ist einfach herrlich. Außerdem kommt natürlich noch die Herbstkulisse dazu. Buntes Laub, Nebel, tiefstehende Sonne, das ist schon ziemlich hübsch alles. Und ganz nebenbei werden auch die Mücken langsam träger und die Wespenvölker, die lösen sich im Herbst nach und nach auf.
0: Also, weniger Schweiß und weniger Wespen, da hat der Herbst ja schon zwei ziemlich starke Argumente auf seiner Seite. Und dann gibt's da natürlich noch diese ganz besondere Herbstgemütlichkeit. Was gehört für dich unbedingt dazu?
1: Ganz klar, Essen. Jetzt dürfen wieder Suppen, Eintöpfe, Ofengemüse und Kürbis auf den Tisch. Dazu dann dicke Socken, einen Pullover und eine Tasse Tee. Draußen wird's dunkel und plötzlich ist es völlig legitim, einfach mal einen Abend auf dem Sofa zu verbringen. Und überhaupt, die langen Abende, die haben was. Buch lesen, Spieleabend, quatschen oder einfach gemütlich einen Film schauen. Und spätestens, wenn es im Supermarkt dann wieder Lebkuchen und Spekulatius gibt, dann merkt man, dass Weihnachten auch nicht mehr so weit weg ist.
0: Na gut, also, dann können wir dem Sommer ja vielleicht doch ein kleines Tschüss hinterherrufen und den Herbst willkommen heißen. Mit Schlafspaziergang und Kürbissuppe lässt es sich auch aushalten. Auch für ein Junikind und Sommerfan, wie ich es bin, ich freue mich doch auch ein kleines bisschen auf den Herbst. Dann ist die Welt im Wandel und das macht's doch auch so schön. Und über die Lebkuchen, da reden wir dann aber hoffentlich frühestens im November. 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
11: Um 9 Uhr mit Elke Rutenkolk. Guten Morgen. Nach dem Start des Tankrabatts sind die Spritpreise bereits wieder gestiegen. Laut ADAC kostet der Liter Super E10 zuletzt im bundesweiten Schnitt 2,13 Euro. Nur 10 Cent weniger als vor dem Tankrabatt. Der sollte den Verbrauchern durch die gesenkte Steuer auf Benzin und Diesel ja eigentlich 17 Cent sparen. Eine Erklärung für den erneuten Preisanstieg gibt es laut ADAC nicht, weil sich Ölpreis und Dollarkurs kaum verändert haben. Mit Peter Hegemann und Georg Nagel sind gleich zwei Deutsche unter den Nobelpreisträgern für Medizin. Besonders groß dabei die Freude im oberschwäbischen Weingarten. Von dort stammt Hegemann. Dieser sagte im ersten:
12: Ja, es war natürlich schon eine Überraschung. Ich war natürlich schon überwältigt. Man weiß am Anfang gar nicht so recht, wie man damit umgehen soll.
11: Heute wird verkündet, wer in diesem Jahr den Physik-Nobelpreis bekommt. Die KI wird laut einer Umfrage immer häufiger von Menschen genutzt, die Probleme mit ihrer Psyche haben. Das geht aus einer Umfrage einer großen Versicherung hervor. Fast die Hälfte der Menschen mit psychischen Erkrankungen wie Depressionen holen sich demnach bei der KI Rat, um so ihre Probleme selbst in den Griff zu bekommen. Mehr als 30% lassen sich auch bei Problemen im Alltag von der KI beraten.
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13: Monatelang haben drei Minderjährige und ein 18-jähriger Albstadt unsicher gemacht. Ihre Beute: Fahrräder, Motorroller und Kleidung für insgesamt über 10.000 Euro. Laut Polizei und Staatsanwaltschaft sollen die vier seit dem Frühjahr rund ein Dutzend Mal zugeschlagen haben. Dabei bedrohten und schlugen sie ihre Opfer auch und klauten ihnen die Jacken. Ermittler waren dem Quartett seit Monaten auf der Spur. Das Amtsgericht Hechingen hat Haftbefehl gegen alle vier erlassen. Ilona Leicht, Neckaralb live in Albstadt.
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14: Die stehen in Balingen in der Hirschbergstraße sowie kurz nach dem Ortsausgang Gönningen in Richtung Reutlingen vor der Abzweigung nach Pfullingen. Sie blitzen ebenfalls zwischen Reutlingen und Inningen unter Achheim an der Landstraße. Das ist die Reutlinger Straße. Geblitzt wird auch in Bad Urach in der Eichhaldestraße sowie in Blitzhausen in der Bachstraße. Einen Blitz habe ich noch in Neckartalfingen an der B297 und der letzte mir bekannte Blitzer, der steht in Gerzringen in der Stuttgarter Straße.
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14: Die Straßen sind frei. Ich wünsche allen da draußen gute und sichere Fahrt.
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14: Die stehen in Balingen in der Hirschbergstraße sowie kurz nach dem Ortsausgang Gönningen in Richtung Reutlingen vor der Abzweigung nach Pfullingen. Sie blitzen ebenfalls zwischen Reutlingen und Inningen unter Achalm an der Landstraße. Das ist die Reutlinger Straße. Geblitzt wird auch in Bad Urach in der Eichhaldestraße sowie in Blitzhausen in der Bachstraße. Einen Blitz habe ich noch in Neckartalfingen an der B297 und der letzte mir bekannte Blitzer, der steht in Gärtringen in der Stuttgarter Straße.
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14: Einen schönen Dienstagmorgen euch. Ja, die Liebe. Die ist wie der Sauerstoff. Wir brauchen die Liebe zum Atmen und zum Leben. Ist das nicht ein schöner Gedanke? Ja doch, hat sich auch Sweet gedacht. Für euch, Love is like Oxygen.

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0: Einfach gute Musik für euch an diesem Dienstag. Ich wünsche einen guten Morgen. Aufs Wetter schauen wir auch noch kurz. 23 Grad. Viel Sonne ist heute angesagt. Der Oktober, der ist angebrochen und damit tickt die Pilzuhr. Jetzt ist noch Zeit in den Herbstwäldern nach Steinpilzen, Maronen oder Pfifferlingen zu suchen. Aber woher weiß man denn, ob im Sammelkorb nicht doch ein Giftpilz liegt? Viele Apps sollen ja angeblich bei der Pilzbestimmung helfen. Aber kann man sich da wirklich drauf verlassen? Finn Wiens berichtet für uns. Finn, ehrlich gesagt wirkt Pilze sammeln auf mich ganz schön aufwendig, wenn es die doch auch einfach im Supermarkt gibt. Warum gehen denn überhaupt so viele Leute Pilze sammeln?
1: Na, da gibt es ganz viele Gründe dafür. Also einmal ist es kostenlos. Man darf für den eigenen Bedarf einfach draußen sammeln und hat dabei auch noch ein schönes Erlebnis in der Natur. Dann sagen viele, dass die Pilze aus dem Wald aromatischer sind als Zuchtpilze, denn die sind ja ganz frisch. Pilze aus dem Supermarkt, die haben oft super lange Transportwege hinter sich. Dafür weiß man bei denen eben auch ganz sicher, dass sie essbar sind.
0: Braucht man denn zum Pilzesammeln eigentlich eine spezielle Ausrüstung oder kann man sich da einfach eine Tüte und ein Messer schnappen und dann ab in den Wald?
1: Nee, so richtig Ausrüstung braucht man tatsächlich nicht. Jeder kann mitmachen. Gut wäre aber ein Korb statt einer Tüte, so bleiben die Pilze dann länger frisch und können atmen. Wenn man dann los in den Wald stiefelt, sind natürlich lange Hosen und Fesselschuhe gegen Zecken und Dornen eine gute Idee. Was man aber ganz unbedingt braucht, das ist Pilzwissen. Zum Beispiel gibt es den giftigen Knollenblätterpilz, der dem Wiesenchampignon zum Verwechseln ähnlich sieht, beim Verzehr aber sogar zum Tod führen kann. Deshalb, man muss die Merkmale der Pilze unterscheiden können, damit man nichts Falsches sammelt.
0: Das geht ja auch per App oder künstliche Intelligenz. Damit kann ich meine Fundstücke scannen und mich absichern. Kann ich mich denn drauf verlassen?
1: Nee, das kann man nicht. Also genau wie Pilzbücher können solche Anwendungen zwar helfen, aber darauf verlassen sollte man sich nicht. Am besten sammelt man mit jemandem Erfahrenen oder man lässt seinen Pilzkorb überprüfen. Das geht zum Beispiel mit den ehrenamtlichen Pilzexperten der Deutschen Gesellschaft für Mykologie. Online kann man eine Expertin in seiner Nähe finden und dann kostenlos seine gesammelten Pilze überprüfen lassen. So geht man sicher, dass die Pilzpfanne am Ende gut schmeckt, vor allem auch gut tut.
0: Kollege Finn Wiens zum Pilzesammeln. Jetzt seid ihr abgeholt, worauf ihr achten müsst. Ich hoffe, dass ihr, falls ihr Pilze sammeln geht, keinen falschen und keinen giftigen erwischt und dass es euch immer wohl geht. Das wäre natürlich was. Ich bin ja gar nicht so der Pilze-Fan. Ich freue mich da eher auf eine Kürbissuppe.
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0: Der Dienstag in eurem Lieblingsradio Neckar Live. Ihr dürft kurz innehalten, wir brauchen eine halbe Minute.
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9: Um 9.30 Uhr mit Elke Rutenkolk. Guten Morgen. Plastikverpackungen könnten für Unternehmen bald deutlich teurer werden. Ein entsprechender Gesetzentwurf liegt bereits zur Abstimmung bei den Regierungsparteien auf dem Tisch. Tanja Wagner aus der Nachrichtenredaktion. Was steht denn da drin?
10: Ab Juli sollen für jede Tonne Kunststoff in Verpackungen 550 Euro fällig werden. Damit will die Regierung Anreize schaffen, weniger Plastik zu produzieren. Gleichzeitig will sie zusätzliche Einnahmen generieren. Schon für das kommende Jahr rechnet der Bund mit Steuereinnahmen von über 800 Millionen Euro. Unter das Gesetz sollen Verpackungen fallen, deren Kunststoffanteil mehr als 5% beträgt, unter anderem bei Folien, Verschlüssen, Deckeln und Kapseln.
9: Die Zahl der Kriegsdienstverweigerer in Deutschland ist steil angestiegen. Bis Ende August haben bereits über 12.000 Anträge in diesem Jahr vorgelegen, so eine Sprecherin der zuständigen Behörde. Grund für den Anstieg dürfte das neue Wehrdienstgesetz sein. Dieses sieht seit Anfang des Jahres verpflichtende Musterungen ab dem Jahrgang 2008 vor. Sollte es nicht genug Freiwillige für die Truppe geben, kann die Regierung außerdem auch eine Wehrpflicht wieder einführen. Der Euro-Jackpot hat wieder seine Obergrenze erreicht. So geht es bei der Ziehung heute erneut um den größtmöglichen Gewinn von 120 Millionen Euro. Auf 5 Gewinnzahlen und 2 Eurozahlen muss dabei richtig getippt werden. Das ist immerhin schon 4 Menschen aus Deutschland gelungen, die damit die Maximalsumme abgeräumt haben.
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11: Auf einem Parkplatz in Reutlingen sind ein Porsche 911 Turbo und ein Dreier BMW zusammengestoßen. Der Schaden beträgt 40.000 Euro. Mitglieder der Poser- und Tuning-Szene hatten sich getroffen. Der Porsche-Fahrer raste viel zu schnell auf den Parkplatz. Als der BMW vor ihm in eine Parklücke fuhr, konnte er nicht mehr rechtzeitig bremsen. Beide Autos mussten abgeschleppt werden. Wegen des Verdachts auf ein illegales Rennen hat die Polizei den Porsche beschlagnahmt. Walter Frevert, Neckaralb live in Reutlingen.
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12: An diesem Dienstag erwartet uns heute Sonne-Wolken-Mix bei Maximaltemperaturen von bis zu 23 Grad. Schauen wir gemeinsam auf den Neckaralb live Wettertrends. Dann erwarten wir morgen zur Wochenmitte 24 Grad bei Sonne-Wolken-Mix. Örtlich sogar ein wenig Regen. Am Donnerstag kommt da noch mehr Regen mit hinzu. Es wird noch frischer bei bis zu 17 Grad.
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12: Die Straßen sind frei. Ich wünsche allen da draußen gute und sichere Fahrt.
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12: Die stehen in Balingen in der Hirschbergstraße sowie kurz nach dem Ortsausgang Gönningen in Richtung Reutlingen vor der Abzweigung nach Pfullingen. Sie blitzen ebenfalls zwischen Reutlingen und Inningen unter Achalm an der Landstraße. Das ist die Reutlinger Straße. Geblitzt wird auch in Bad Urach in der Eichhaldestraße sowie in Blitzhausen in der Bachstraße. Einen Blitz habe ich noch in Neckartalfingen an der B 297 und der letzte mir bekannte Blitzer, der steht in Gerzringen. in der Stuttgarter Straße.
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12: Einen guten Dienstagmorgen euch. Musik von Guns N' Roses wartet. November Rain.

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0: einfach gute Musik, ihr hört Neckar bleibt stadtklar, die Morgenshow, kurzer Blick aufs Wetter, 23 Grad bei viel Sonne erwartet uns heute. Ja, ihr dürft die Ohren spitzen, die Lauscher, die machen da mal auf, es geht mal wieder bis zum Lernen.
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0: Ihr kennt das vielleicht, aber es ist abends mal gemütlich und ihr werdet der Kerz anzünden, weil das einfach so ein schönes Licht ist, gerade auch im Herbst, wenn es jetzt wieder ein bisschen früher dunkel wird. Dann habe ich da einen Tipp, wie die Kerze länger und gleichmäßiger anbrennt, und zwar ganz einfach, denn sie davor einige Stunden ins Gefrierfach rein. Und dann ist das nämlich eine saubere Sache und dann könnt ihr das richtig genießen, ihr Kerzenlicht. Also nicht vergessen! Wollt ihr abends gemütlich in der Stube sitzen mit Kerzenlicht und Schein? Dann, denn die Kerze davor ein paar Stunden ins Gefrierfach hinein, gell? Nicht vergessen!
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quasi schon wieder die Morgenshow. Schön, dass ihr mit dabei wart an diesem Dienstag. Ich hoffe, ihr habt voll einen schönen restlichen Tag. Genießt mir die Sonne und morgen zur Wochenmitte, da hole ich euch dann wieder frisch aus dem Bett. 6 Uhr geht's los. Bis dorthin eine gute Zeit. Vergesst mir das Lachen nicht. Euer Krawalle sagt Ade.

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5: Um 10 Uhr mit Elke Rothenkolk. Guten Morgen. Seit knapp einer Woche gilt der neue Tankrabatt. Er soll Autofahrerinnen und Autofahrer von den hohen Spritpreisen entlasten. Doch bei vielen herrscht inzwischen Ernüchterung, denn der Rabatt verpufft weitgehend.
6: Es ging zuerst gut los. Zum Start am 1. Oktober sanken die Preise an vielen Tankstellen schon nach Mitternacht. Einige Tage später ist davon aber kaum noch etwas übrig. Die Entlastung durch die Energiesteuersenkung schmilzt wieder zusammen, heißt es vom ADAC. Der Liter Super E10 unter 2 Euro, die absolute Ausnahme. Eine offensichtliche Begründung dafür hat der ADAC aber nicht, da sich Ölpreis und Euro-Dollar-Wechselkurs nur wenig verändert haben. Die einzige Chance, vergleichsweise noch günstig zu tanken, bleibt daher vor 12 Uhr. Diana Kramer, Nachrichtenredaktion.
5: Die Zahl der Kriegsdienstverweigerer in Deutschland ist steil angestiegen. Bis Ende August haben dieses Jahr bereits über 12.000 Anträge vorgelegen, so eine Sprecherin der zuständigen Behörde. Grund für den Anstieg dürfte das neue Wehrdienstgesetz sein. Dieses sieht seit Anfang des Jahres verpflichtende Musterungen ab dem Jahrgang 2008 vor. Sollte es nicht genug Freiwillige für die Truppe geben, kann die Regierung außerdem auch eine Wehrpflicht wieder einführen. Der Euro-Jackpot hat wieder seine Obergrenze erreicht. So geht es bei der Ziehung heute um den größtmöglichen Gewinn von 120 Millionen Euro. Auf 5 Gewinnzahlen und 2 Euro-Zahlen muss richtig getippt werden. Das ist immerhin schon 4 Menschen in Deutschland gelungen, die damit die Maximalsumme abgeräumt haben.
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7: In einer Flüchtlingsunterkunft in Metzingen ist ein 21-Jähriger mit einem Messer angegriffen worden. Vorausgegangen war ein Streit um eine defekte Waschmaschine. Als er einem anderen helfen wollte, soll ein 25-Jähriger zugestochen haben. Der Tatverdächtige flüchtete, meldete sich aber später selbst bei der Polizei in Esslingen, um Anzeige zu erstatten. Er sitzt in U-Haft. Karin Rothaupt, Neckaralb live in Metzingen.
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8: Ja, ein bisschen Nebel hängt aktuell stellenweise noch am Neckar. Ansonsten schon viel Sonne und die wird sich heute wieder überall durchsetzen. Geht auf 22 Grad hoch und das goldene Oktoberwetter hält sich auch morgen nochmal.
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9: Auf der B312 Stuttgart Richtung Metzingen. Achtung, zwischen Eichtal Nord und Eichtal Süd steht ein kaputter LKW auf dem rechten Fahrstreifen. Wir wünschen eine gute Fahrt.
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10: Geblitzt wird in Plietzhausen in der Bachstraße, außerdem in Tübingen einmal am Nordring und in Tübingen-Bebenhausen steht ein Blitzer in der Schönbuchstraße. In Ehningen wird in der Reutlinger Straße geblitzt, in Bad Urach in der Eichhaldestraße und in Balingen steht ein Blitzer in der Hirschbergstraße.
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12: Ja, ein bisschen Nebel hängt aktuell stellenweise noch am Neckar. Ansonsten schon viel Sonne und die wird sich heute wieder überall durchsetzen. Geht auf 22 Grad hoch. Und das goldene Oktoberwetter hält sich auch morgen nochmal.
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13: Auf der B312 Stuttgart Richtung Metzingen. Achtung, zwischen Eichthal Nord und Eichthal Süd steht ein kaputter LKW auf dem rechten Fahrstreifen. Wir wünschen eine gute Fahrt.
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14: Geblitzt wird in Plietzhausen in der Bachstraße, außerdem in Tübingen einmal am Nordring und in Tübingen-Bebenhausen steht ein Blitzer in der Schönbuchstraße. In Ehningen wird in der Reutlinger Straße geblitzt, in Bad Urach in der Eichhaldestraße und in Balingen steht ein Blitzer in der Hirschbergstraße.
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9: Es ist 11 Uhr mit Rainer Pompe. Guten Tag. Der ehemalige Präsident des Bundesnachrichtendienstes August Hanning ist wegen Spionageverdacht festgenommen worden. Das berichtet unter anderem der Spiegel. Hanning soll jahrelang Geheiminformationen von seinem alten Büroleiter erhalten und diese weiterverkauft haben. An wen ist bislang nicht bekannt. Hanning war von 1998 bis 2005 Präsident des Bundesnachrichtendienstes. Wer ein Studium beginnt, bleibt gerne in der Nähe seines Heimatortes. Mehr als 2/3 der Erstsemester studieren an einer Hochschule in dem Bundesland, in dem sie auch Abi gemacht haben. Das hat das Statistische Bundesamt mitgeteilt. Ein Grund ist, dass viele Studierende noch zu Hause wohnen wollen bzw. aus Kostengründen müssen und zur Hochschule pendeln. Die KI wird laut einer Umfrage immer häufiger von Menschen genutzt, die Probleme mit ihrer Psyche haben. Das geht aus einer Umfrage der AXA-Versicherung hervor. Fast die Hälfte der Menschen mit psychischen Erkrankungen wie Depressionen holen sich demnach bei der KI Rat, um so ihre Probleme selbst in den Griff zu bekommen. Mehr als 30% lassen sich auch bei Problemen im Alltag von der KI beraten.
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10: Drei Kinder haben in Tübingen eine Silvesterrakete in eine Wohnung geschossen. Nachdem die etwa 12 Jahre alten Kinder die Rakete gezündet hatten, flog sie durch eine offene Balkontür. Es entstand Schaden an Wänden und Möbeln. Verletzt wurde zum Glück niemand. Die Kinder hauten ab. Die Polizei sucht jetzt nach ihnen. Walter Frevert, Neckaralb live in Tübingen.
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11: Ja, ein bisschen Nebel hängt aktuell stellenweise noch am Neckar. Ansonsten schon viel Sonne und die wird sich heute wieder überall durchsetzen. Geht auf 22 Grad hoch und das goldene Oktoberwetter hält sich auch morgen nochmal.
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12: Verkehrsmeldungen gibt es aktuell keine. Wir wünschen euch eine gute Fahrt.
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13: Geblitzt wird in Plitzhausen in der Bachstraße, außerdem in Tübingen einmal am Nordring und in Tübingen-Bebenhausen steht ein Blitzer in der Schönbuchstraße. In Ehningen wird in der Reutlinger Straße geblitzt, in Bad Urach in der Eichhaldestraße und in Balingen steht ein Blitzer in der Hirschbergstraße.
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12: Ja, ein bisschen Nebel hängt aktuell stellenweise noch am Neckar. Ansonsten schon viel Sonne und die wird sich heute wieder überall durchsetzen. Geht auf 22 Grad hoch und das goldene Oktoberwetter hält sich auch morgen nochmal.
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13: Verkehrsmeldungen gibt es aktuell keine. Wir wünschen euch eine gute Fahrt.
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14: Geblitzt wird in Plietzhausen in der Bachstraße, außerdem in Tübingen einmal am Nordring und in Tübingen-Bebenhausen steht ein Blitzer in der Schönbuchstraße. In Ehningen wird in der Reutlinger Straße geblitzt, in Bad Urach in der Eichhaldestraße und in Balingen steht ein Blitzer in der Hirschbergstraße.
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5: Mit Andreas Pantyffer. Guten Tag. Ausgerechnet August Hanning, der frühere Chef des Bundesnachrichtendienstes, ist wegen Spionageverdachts festgenommen worden. Die Bundesanwaltschaft wirft ihm unter anderem versuchten Landesverrat vor. Wenn ihr bei Spionage gerade an Russland denkt, darum geht es laut Medienberichten diesmal nicht. Hanning soll sich nach seiner Zeit beim BND von einem früheren engen Mitarbeiter weiter geheime Infos besorgt haben. Die hat er dann wohl für seine Arbeit als Sicherheitsberater genutzt. Über 40 Jahre nach dem Tod einer Frau bei Deggingen im Kreis Göppingen hat in Ulm der Prozess gegen einen 70-Jährigen begonnen. Die Staatsanwaltschaft wirft ihm vor, die damals 31-Jährige erst vergewaltigt und dann getötet zu haben, um die Tat zu verdecken. Er bestreitet das. Er habe die Frau aus einer Kneipe in Göppingen gekannt, der Sex sei einvernehmlich gewesen, getötet habe er sie nicht. Vergangenen November war das Haus des 70-Jährigen in Schwendi im Kreis Biberach durchsucht worden. Der Euro-Jackpot hat wieder seine Obergrenze erreicht. So geht es bei der Ziehung heute einmal mehr um den größtmöglichen Gewinn von 120 Millionen Euro. 5 Gewinnzahlen und 2 Eurozahlen müssen richtig getippt werden. Das ist immerhin schon 4 Menschen aus Deutschland gelungen, die damit die Maximalsumme abgeräumt haben.
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6: Der Streit um Parkgebühren in einem Tübinger Gewerbegebiet geht in die nächste Runde. In den Straßen von Au Ost kostet das Parken nun doch wieder was. Anwohnerparken gibt es dagegen nicht mehr. Beide Möglichkeiten zusammen hatte das Verwaltungsgericht Sigmaringen untersagt. Für Tübingens OB Palmer kein allzu großes Problem. Schließlich war nur ein einziger Anwohnerparkausweis ausgegeben worden. Rainer Pompe, Neckaralb live in Tübingen.
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7: Ja, ein bisschen Nebel hängt aktuell stellenweise noch am Neckar. Ansonsten schon viel Sonne und die wird sich heute wieder überall durchsetzen. Geht auf 22 Grad hoch und das goldene Oktoberwetter hält sich auch morgen nochmal.
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8: Auf der B313 Plochingen Richtung Nürtingen. Vorsicht, zwischen A8 Wendlingen und Oberenzingen steht ein defektes Auto auf dem rechten Fahrstreifen. Kommt gut an euer Ziel.
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9: Geblitzt wird in Plietzhausen in der Bachstraße, außerdem in Tübingen einmal am Nordring und in Tübingen-Bebenhausen steht ein Blitzer in der Schönbuchstraße. In Ehningen wird in der Reutlinger Straße geblitzt, in Bad Urach in der Eichhaldestraße und in Balingen steht ein Blitzer in der Hirschbergstraße.
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10: Ja, ein bisschen Nebel hängt aktuell stellenweise noch am Neckar. Ansonsten schon viel Sonne und die wird sich heute wieder überall durchsetzen. Geht auf 22 Grad hoch und das goldene Oktoberwetter hält sich auch morgen nochmal.
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11: Auf der B313 Plochingen Richtung Nürtingen. Vorsicht, zwischen A8 Wendlingen und Oberenzingen steht ein defektes Auto auf dem rechten Fahrstreifen. Kommt gut an euer Ziel.
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12: Geblitzt wird in Reutlingen, einmal in der Schanzstraße und in der Heppstraße steht auch ein Blitzer. Außerdem wird in Bad Urach in der Münsinger Straße geblitzt. Auf der Landstraße zwischen Dettingen und Hemmendorf steht ein Blitzer und in Balingen in der Heselwanger Straße wird geblitzt. In Albstadt-Margrethausen habe ich einen in der Dorfstraße und ein letzter Blitzer steht in Albstadt-Ebingen, da in der Sonnenstraße.
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12: Mit Andreas Pantüffer. Guten Tag. August Hanning, früher Chef des Bundesnachrichtendienstes, sitzt wegen Spionageverdachts in Haft. Allerdings ohne Russlandbezug, wie Medien berichten. Hanning soll sich von einem ehemaligen Mitarbeiter weiter geheime BND-Infos geholt haben für seinen Job als Sicherheitsberater. Sein Name taucht auch beim Fall Christina Block auf. Hanning war dort in Verdacht geraten, mit seiner Sicherheitsfirma an der Entführung ihrer Kinder beteiligt gewesen zu sein. Ein 70-Jähriger aus Schwendi im Kreis Biberach soll vor 41 Jahren eine Frau bei Deckingen im Kreis Göppingen vergewaltigt und getötet haben. Seit heute steht er deshalb in Ulm vor Gericht. Die Vorwürfe bestreitet er. Spaziergänger hatten die 31-Jährige damals neben einem Waldweg gefunden. Jahrzehntelang war der Fall ungeklärt. Falls ihr euch fragt, wieso ein alter Fall noch vor Gericht landet, eine DNA-Spur, die schon damals gesichert worden war, dürfte eine entscheidende Rolle gespielt haben. Der Physik-Nobelpreis geht an den belgisch-amerikanischen Forscher Francis Hulson für die Jagd auf sogenannte Geisterteilchen. Diese Neutrinos fliegen ständig aus dem Weltall durch uns durch, allein durch euren Daumennagel, jede Sekunde rund 10 Milliarden. Gespürt wird davon nichts und messen lassen sie sich kaum. Hulson hatte die Idee, dafür das Eis am Südpol zu nutzen. Dort steckt jetzt ein Kubikkilometer Eis voller Sensoren dafür.
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13: Im Tübinger Käsenbachtal wird nun doch keine Waldkugelbahn gebaut. Der Gemeinderat hat sie abgelehnt. Die Kritiker des Projekts befürchteten unter anderem Konflikte zwischen Fußgängern und Radfahrern in dem Tal. Die Pläne sahen eine 350 Meter lange Bahn vor. Für 2 Euro hätten Kinder eine Holzkugel aus einem Automaten ziehen können. Der Bau der Waldkugelbahn selbst hätte die Stadt unter anderem dank Sponsoren nichts gekostet. Rainer Pompe, Neckaralb live in Tübingen.
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14: Ja, ein bisschen Nebel hängt aktuell stellenweise noch am Neckar. Ansonsten schon viel Sonne und die wird sich heute wieder überall durchsetzen. Geht auf 22 Grad hoch und das goldene Oktoberwetter hält sich auch morgen nochmal.
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15: Auf der B27 Stuttgart Richtung Tübingen. Achtung, zwischen Stuttgart-Fasanenhof und Stuttgart-Degerloch liegen Gegenstände auf der mittleren Spur. Auf der B27 Balingen Richtung Tübingen hat es zwischen dem Tunnel Dusslingen und Gomaringen einen Unfall gegeben. Wir wünschen eine gute Fahrt.
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16: Geblitzt wird in Reutlingen, einmal in der Schanzstraße und in der Heppstraße steht auch ein Blitzer. Außerdem wird in Bad Urach in der Münsinger Straße geblitzt. Auf der Landstraße zwischen Dettingen und Hemmendorf steht ein Blitzer und in Balingen in der Heselwanger Straße wird geblitzt. In Albstadt-Margrethausen habe ich einen in der Dorfstraße und ein letzter Blitzer steht in Albstadt-Ebingen, da in der Sonnenstraße.
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1: Ihr kennt das vielleicht, es ist abends mal gemütlich und ihr werdet der Kerz anzünden, weil das einfach so ein schönes Licht ist. Gerade auch im Herbst, wenn es jetzt wieder ein bisschen früher dunkel wird. Dann habe ich da einen Tipp, wie die Kerze länger und gleichmäßiger anbrennt. Und zwar ganz einfach, denn sie davor einige Stunden ins Gefrierfach rein. Und dann ist das nämlich eine saubere Sache und dann könnt ihr das richtig genießen, euer Kerzenlicht. Also nicht vergessen! Wollt ihr abends gemütlich in der Stube sitzen mit Kerzenlicht und Schein? Dann, denn die Kerze davor ein paar Stunden das Gefrierfach hinein, gell? Nicht vergessen!
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14: Ja, bisschen Nebel hängt aktuell stellenweise noch am Neckar. Ansonsten schon viel Sonne und die wird sich heute wieder überall durchsetzen. Geht auf 22 Grad hoch und das goldene Oktoberwetter hält sich auch morgen nochmal.
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15: Auf der B27 Stuttgart Richtung Tübingen. Achtung, zwischen Stuttgart-Fasanenhof und Stuttgart-Degerloch liegen Gegenstände auf der mittleren Spur. Auf der B27 Balingen Richtung Tübingen hat es zwischen dem Tunnel Dusslingen und Gomaringen einen Unfall gegeben. Wir wünschen eine gute Fahrt.
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16: Geblitzt wird in Reutlingen, einmal in der Schanzstraße und in der Heppstraße steht auch ein Blitzer. Außerdem wird in Bad Urach in der Münsinger Straße geblitzt. Auf der Landstraße zwischen Dettingen und Hemmendorf steht ein Blitzer und in Balingen in der Heselwanger Straße wird geblitzt. In Albstadt-Margrethausen habe ich einen in der Dorfstraße und ein letzter Blitzer steht in Albstadt-Ebingen, da in der Sonnenstraße.
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10: Mit Andreas Pantyffer. Guten Tag. Zum ersten Mal in Deutschland ist ein AfD-Politiker zum Landtagspräsidenten gewählt worden. In Sachsen-Anhalt hat Tobias Rausch gleich im ersten Wahlgang 48 Stimmen bekommen. AfD und BSW, das ihn unterstützt haben, zusammen aber nur 44 Abgeordnete. Weil die Wahl geheim war, ist offen, woher die übrigen Stimmen kommen. Der Verfassungsschutz stuft die AfD in Sachsen-Anhalt als gesichert rechtsextrem ein. Ausgerechnet August Hanning, der frühere Chef des Bundesnachrichtendienstes, ist wegen Spionageverdachts festgenommen worden. Die Bundesanwaltschaft wirft ihm unter anderem versuchten Landesverrat vor. Wenn ihr bei Spionage gerade an Russland denkt, darum geht es laut Medienberichten diesmal nicht. Hanning soll sich nach seiner Zeit beim BND von einem früheren engen Mitarbeiter weiter geheime Infos besorgt haben. Die hat er dann wohl für seine Arbeit als Sicherheitsberater genutzt. Für einen riesigen Detektor im Eis am Südpol kriegt der belgisch-amerikanische Forscher Francis Halsen den Physiknobelpreis. Der Detektor fängt sogenannte Geisterteilchen ein, Neutrinos, die aus dem Weltall kommen und ständig auch durch euch durchfliegen, ohne dass ihr was merkt. Für Forscher sind sie wertvoll, weil sie fast nichts auffällt. Kein Staub, kein Gas, keine Sterne. Sie kommen also auch aus Gegenden, in die kein Teleskop reinschauen kann, zum Beispiel aus der Nähe von riesigen schwarzen Löchern. Für den Alltag bringt das nichts. Es geht um die Frage, was da draußen im Universum passiert.
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11: In Riederich im Kreis Reutlingen gibt es noch eine Mausschwanzprämie, zumindest auf dem Papier. Sie stammt aus einer Zeit, in der Mäuse als Schädlinge bekämpft wurden. Wie hoch die Prämie früher war und wann sie zum letzten Mal ausgezahlt wurde, daran kann sich im Rathaus niemand mehr erinnern. Da Mäuse heutzutage eher selten sind und kaum noch aktiv gejagt werden, plant die Verwaltung momentan nicht, die Schwanzprämie abzuschaffen. Walter Frevert, Neckaralb live in Riederich.
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12: Heute nochmal viel Sonne, heute nochmal um die 20 Grad. Morgen nochmal ähnlich, aber morgen Abend dann schon mehr Wolken. Am Donnerstag oft Regen und es bleibt dann wohl kühler und wechselhaft bis zum Ende der Woche.
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13: Auf der A8 Karlsruhe Richtung Stuttgart. Achtung, zwischen Leonberg Ost und der Raststätte Sindelfingerwald Süd sind Leute auf der Autobahn. Auf der B27 Balingen Richtung Tübingen hat es zwischen dem Tunnel Dusslingen und Gomaringen einen Unfall gegeben. Wir wünschen eine gute Fahrt.
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14: Geblitzt wird in Reutlingen, einmal in der Schanzstraße und in der Heppstraße steht auch ein Blitzer. Außerdem wird in Bad Urach in der Münsinger Straße geblitzt. Auf der Landstraße zwischen Dettingen und Hemmendorf steht ein Blitzer und in Balingen in der Hesselwanger Straße wird geblitzt. In Albstadt-Margrethausen habe ich einen in der Dorfstraße und ein letzter Blitzer steht in Albstadt-Ebingen, da in der Sonnenstraße.
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1: Wer da?
2: Grüß Gott, mein Name ist Dingeltaler. Man hat mich an Sie verwiesen von der Straßenmeisterei Alb-Donau-Kreis, weil Sie ja offensichtlich verantwortlich sind, auf der Blaubeurer Steichen da das Geländer repariert zu haben.
1: Ja.
2: Und jetzt habe ich aber mit meiner Radlergruppe aus Feuchtwangen vor 3 Wochen da Oberschwaben-Rundradeltour gemacht und da sind wir auch durch Blaubeuern gekommen und sind die Blaubeurer Steichen runtergefahren, ne? Und
1: ja,
2: da bin ich wegen der Randmauer, bin ich da hängen geblieben und dann hat es mich ans Geländer geschleudert und ich wäre fast runtergefallen. Ne? Und konnte
1: an
2: dann,
1: der Randmauer? Und was für Randmauer?
2: Da ist so ein Stückel Mauer da, so wie beim Gehsteig so hoch und dann kommt erst das Geländer. Und jetzt ist mein Fahrrad auch kaputt gegangen, da konnte ich gar nicht mehr weiterfahren. Ne? Und deswegen rufe ich jetzt an, weil ich hätte gern Ihre Adresse, damit ich Ihnen die Rechnung schicken kann.
1: Nee, also das müsst ihr mit meinem Chef ausmachen.
2: Ja, der hat mich ja extra an Sie verwiesen.
1: Da würde ich mich auf jeden Fall gleich bei meinem Chef melden. Also das, da würde ich gar nichts machen.
2: Ja, aber das kann es doch auch nicht sein, dass da das eine auf den anderen schiebt.
1: Vom Geschäft aus haben wir ganz normal die Mauer, wie sie war, wieder repariert und mehr haben wir da gar nicht gemacht.
2: Ja, mir hätte es ja mit dem blöden Geländer hätte mir auch fast runtergeschlagen. Wenn man da ein Netz hinbaut, dann wäre es gescheiter gewesen für Fahrradfahrer.
1: Ja, ja, wisst ihr, das kann ich jetzt entscheiden. Ich kann da kein Netz nicht mehr.
2: Ja, aber Sie sind doch der Kolonnenchef. Sie müssen doch.
1: Ja, aber das ist nicht in meinem Bereich. Also, ich würde jetzt schon zu meinem Chef reingegangen.
2: Das ist jetzt wieder üblich, dass einer auf den anderen schiebt und keiner will es gewesen sein. Ne? Also, das lasse ich mir nicht gefallen, weil, wenn Sie da so gefährliche Sachen für Radler hinbauen, dann.
1: Also, das ist jetzt. Also
2: jetzt sage ich Ihnen bloß noch eins: Unser Fahrradtrainer, der hat gesagt, dass Sie da schuld sind, ne? Und er kennt sich aus. Unser Fahrradtrainer ist nämlich der Herr Matthias Hölzle. Hier ist der Telefoncheck.
1: Dankeschön.
2: Also sorry, trotzdem noch einen schönen Tag. Gell?
1: Okay, alles klar, danke. Ciao. Tschüss.
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10: Heute noch mal viel Sonne, heute noch mal um die 20 Grad. Morgen noch mal ähnlich, aber morgen Abend dann schon mehr Wolken. Am Donnerstag oft Regen und es bleibt dann wohl kühler und wechselhaft bis zum Ende der Woche.
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11: Auf der A8 Karlsruhe Richtung Stuttgart. Achtung, zwischen Leonberg Ost und der Raststätte Sindelfingerwald Süd sind Leute auf der Autobahn. Auf der B27 Balingen Richtung Tübingen hat es zwischen dem Tunnel Dusslingen und Komaringen einen Unfall gegeben. Wir wünschen eine gute Fahrt.
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12: Geblitzt wird in Reutlingen, einmal in der Schanzstraße und in der Heppstraße steht auch ein Blitzer. Außerdem wird in Bad Urach in der Münsinger Straße geblitzt. Auf der Landstraße zwischen Dettingen und Hemmendorf steht ein Blitzer und in Balingen in der Heselwanger Straße wird geblitzt. In Albstadt-Margrethausen habe ich einen in der Dorfstraße und ein letzter Blitzer steht in Albstadt-Ebingen, da in der Sonnenstraße.
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10: Mit Andreas Pantüffer. Guten Tag. Tobias Rausch aus Sachsen-Anhalt ist der erste Landtagspräsident der AfD in Deutschland. Der 35-Jährige hat im Landtag in Magdeburg 48 Stimmen bekommen. Mindestens 4 kamen also aus anderen Fraktionen. Die AfD hatte die Landtagswahl im September mit knapp 44% gewonnen und will im Dezember auch den Ministerpräsidenten stellen. Vor dem Landtag protestierten heute Hunderte gegen die AfD. Das letzte Kita-Jahr vor der Schule soll in Baden-Württemberg für alle Pflicht und kostenlos werden. So steht es jedenfalls im Koalitionsvertrag. Jetzt sieht Ministerpräsident Özdemir aber noch viele offene Fragen. Zieht das Land dafür die Schulpflicht vor, könnte es Ärger mit der Verfassung geben. Außerdem ist unklar, wer das bezahlt und was die Kinder in dem Jahr genau lernen sollen. Ein runder Tisch beim Kultusministerium soll jetzt ein Konzept erarbeiten. So einen Fall hat es beim Bundesnachrichtendienst wohl noch nie gegeben. Dessen Ex-Präsident Hanning ist unter Spionageverdacht festgenommen worden. Sein ehemaliger Büroleiter soll ihm über Jahre fast 2000 interne Dokumente besorgt haben, viele davon geheim. Hanning soll die Infos für seine Beraterfirma genutzt haben, zum Teil auch für Kontakte zu ausländischen Geheimdiensten. Russland steckt nach Medienberichten aber nicht dahinter.
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11: Der Gemeinderat von Meßstetten hat über ein neues Klimaschutzkonzept gesprochen. Ziel ist es, von fossilen Energieträgern wie Öl und Gas wegzukommen. Windräder können wegen des Einspruchs der Bundeswehr zwar nicht gebaut werden, aber die kommunalen Dachflächen bieten noch viel Platz für Photovoltaikanlagen. Auch bei der energetischen Sanierung, Heizung und beim Umstieg auf energiesparende LED-Leuchten will die Stadt Gas geben. Jetzt sollen erstmal Fördergelder beantragt werden. Walter Frevert, Neckaralb live in Meßstetten.
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12: Heute nochmal viel Sonne, heute nochmal um die 20 Grad. Morgen nochmal ähnlich, aber morgen Abend dann schon mehr Wolken. Am Donnerstag oft Regen und es bleibt dann wohl kühler und wechselhaft bis zum Ende der Woche.
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13: Aktuell gibt es keine Meldungen zwischen Neckar und Alb. Wir wünschen euch eine gute Fahrt.
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11: Heute noch mal viel Sonne, heute noch mal um die 20 Grad. Morgen noch mal ähnlich, aber morgen Abend dann schon mehr Wolken. Am Donnerstag oft Regen und es bleibt dann wohl kühler und wechselhaft bis zum Ende der Woche.
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12: Aktuell gibt es keine Meldungen zwischen Neckar und Alb. Wir wünschen euch eine gute Fahrt.
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6: Mit Andreas Pantüffer, guten Tag. Zum ersten Mal in Deutschland ist ein AfD-Politiker zum Landtagspräsidenten gewählt worden. In Sachsen-Anhalt hat Tobias Rausch gleich im ersten Wahlgang 48 Stimmen bekommen. AfD und BSW, das ihn unterstützt, haben zusammen aber nur 44 Abgeordnete. Weil die Wahl geheim war, ist offen, von wem die übrigen Stimmen kommen. Der Verfassungsschutz stuft die AfD in Sachsen-Anhalt als gesichert rechtsextrem ein. Ein 70-Jähriger aus Schwendi im Kreis Biberach soll vor 41 Jahren eine Frau bei Deggingen im Kreis Göppingen vergewaltigt und dann getötet haben. Seit heute steht er deshalb in Ulm vor Gericht. Die Vorwürfe bestreitet er. Spaziergänger hatten die 31-Jährige damals neben einem Waldweg gefunden. Jahrzehntelang war der Fall ungeklärt. Falls ihr euch fragt, wie so ein alter Fall noch vor Gericht landet, eine DNA-Spur, die schon damals gesichert worden war, dürfte eine entscheidende Rolle gespielt haben. Ausgerechnet August Hanning, der frühere Chef des Bundesnachrichtendienstes, soll sich jahrelang geheime Infos aus dem BND besorgt haben. Heute ist der 80-Jährige festgenommen worden. Laut Bundesanwaltschaft hat ihm sein ehemaliger Büroleiter gegen Geld fast 2000 Dokumente zugesteckt, über mehr als 10 Jahre hinweg. Hanning soll damit als Berater Geld verdient haben.
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7: Auf einem Parkplatz in Reutlingen sind ein Porsche 911 Turbo und ein 3er BMW zusammengestoßen. Der Schaden beträgt 40.000 Euro. Mitglieder der Poser- und Tuning-Szene hatten sich getroffen. Der Porsche-Fahrer raste viel zu schnell auf den Parkplatz. Als der BMW vor ihm in eine Parklücke fuhr, konnte er nicht mehr rechtzeitig bremsen. Beide Autos mussten abgeschleppt werden. Wegen des Verdachts auf ein illegales Rennen hat die Polizei den Porsche beschlagnahmt. Walter Frevert, Neckaralb live in Reutlingen.
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8: Heute nochmal viel Sonne, heute nochmal um die 20 Grad. Morgen nochmal ähnlich, aber morgen Abend dann schon mehr Wolken. Am Donnerstag oft Regen und es bleibt dann wohl kühler und wechselhaft bis zum Ende der Woche.
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9: Auf der A8 München Richtung Stuttgart, Vorsicht, zwischen Eichelberg und Kirchheim Tech Ost hat es einen Unfall auf der rechten und mittleren Spur gegeben. Und auf der A81 Singen Richtung Stuttgart staut es sich zwischen Empfingen und Horb auf 4 Kilometern. Wir wünschen euch eine gute Fahrt.
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11: Heute nochmal viel Sonne, heute nochmal um die 20 Grad. Morgen nochmal ähnlich, aber morgen Abend dann schon mehr Wolken. Am Donnerstag oft Regen und es bleibt dann wohl kühler und wechselhaft bis zum Ende der Woche.
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12: Auf der A8 München Richtung Stuttgart Vorsicht. Zwischen Eichelberg und Kirchheim Tech Ost hat es einen Unfall auf der rechten und mittleren Spur gegeben. Und auf der A81 Singen Richtung Stuttgart staut es sich zwischen Empfingen und Horb auf 4 Kilometern. Wir wünschen euch eine gute Fahrt.
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9: Mit Andreas Pantüffer. Guten Tag. Tobias Rausch aus Sachsen-Anhalt ist der erste Landtagspräsident der AfD. Der 35-Jährige hat im Landtag in Magdeburg 48 Stimmen bekommen. Mindestens 4 kamen also aus anderen Fraktionen. Die AfD hatte die Landtagswahl im September mit knapp 44% gewonnen und will im Dezember auch den Ministerpräsidenten stellen. Vor dem Landtag protestierten heute Hunderte gegen die AfD. Beim kostenlosen Pflicht-Kita-Jahr in Baden-Württemberg gibt es Probleme. Grüne und CDU hatten sich in den Koalitionsverhandlungen schnell darauf geeinigt. Jetzt nennt Ministerpräsident Özdemir die Umsetzung komplex. Es geht um Geld, um die Frage, wer das letzte Kita-Jahr gestaltet und um mögliche Probleme mit der Verfassung. Özdemir will vor allem Kinder früher fördern, die es brauchen, unabhängig davon, ob ihre Eltern arm oder reich sind. Ein runder Tisch soll jetzt klären, wie das gehen kann. Der schwer verletzte Wolf vom Schluchsee war definitiv der Rüde, der da sein Revier hatte. Das hat das Landwirtschaftsministerium jetzt bestätigt. Der Wolf hatte die Wirbelsäule mehrfach gebrochen und war wohl überfahren worden. Er hatte nicht überleben können und musste getötet werden. In Baden-Württemberg leben damit nur noch 5 Wölfe fest, außerdem mindestens ein Welpe.
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10: In Riederich im Kreis Reutlingen gibt es noch eine Mausschwanzprämie, zumindest auf dem Papier. Sie stammt aus einer Zeit, in der Mäuse als Schädlinge bekämpft wurden. Wie hoch die Prämie früher war und wann sie zum letzten Mal ausgezahlt wurde, daran kann sich im Rathaus niemand mehr erinnern. Da Mäuse heutzutage eher selten sind und kaum noch aktiv gejagt werden, plant die Verwaltung momentan nicht, die Schwanzprämie abzuschaffen. Walter Frevert, Neckaralb live in Riederich.
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11: Heute nochmal viel Sonne, heute nochmal um die 20 Grad. Morgen nochmal ähnlich, aber morgen Abend dann schon mehr Wolken. Am Donnerstag oft Regen und es bleibt dann wohl kühler und wechselhaft bis zum Ende der Woche.
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12: Auf der A81 Singen Richtung Stuttgart gibt es zwischen Empfingen und Horb 4 Kilometer Stau. Wir wünschen euch eine gute Fahrt.
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1: 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Und zwar ganz einfach, denn sie davor einige Stunden ins Gefrierfach rein. 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Also nicht vergessen! Wollt ihr abends gemütlich in der Stube sitzen mit Kerzenlicht und Schein? Dann, denn die Kerze davor ein paar Stunden ins Gefrierfach hinein, gell? Nicht vergessen!
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11: Heute nochmal viel Sonne, heute nochmal um die 20 Grad. Morgen nochmal ähnlich, aber morgen Abend dann schon mehr Wolken. Am Donnerstag oft Regen und es bleibt dann wohl kühler und wechselhaft bis zum Ende der Woche.
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12: Auf der A81 singen Richtung Stuttgart gibt es zwischen Empfingen und Horb 4 Kilometer Stau. Wir wünschen euch eine gute Fahrt.
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9: Mit Andreas Pantöfer. Guten Abend. 4 Stimmen zu viel für die AfD und keiner will es gewesen sein. Bei der Wahl von Tobias Rausch zum ersten AfD-Landtagspräsidenten in Sachsen-Anhalt hatte er in geheimer Wahl 48 Stimmen bekommen. Dabei haben AfD und BSW zusammen nur 44. Der CDU-Fraktionschef und noch Ministerpräsident Sven Schulze kann sich das nicht erklären. BSW-Gründerin Sarah Wagenknecht sagte, mit dem heutigen Tag sei die Wahl von Ulrich Siegmund zum AfD-Ministerpräsidenten wahrscheinlich geworden. Das letzte Kita-Jahr vor der Schule soll in Baden-Württemberg für alle pflicht- und kostenlos werden. So steht es jedenfalls im Koalitionsvertrag. Jetzt sieht Ministerpräsident Özdemir aber noch viele offene Fragen. Zieht das Land dafür die Schulpflicht vor, könnte es Ärger mit der Verfassung geben. Außerdem ist unklar, wer das bezahlt und was die Kinder in dem Jahr genau lernen sollen. Ein runder Tisch beim Kultusministerium soll jetzt ein Konzept erarbeiten. Für einen riesigen Detektor im Eis am Südpol kriegt der belgisch-amerikanische Forscher Francis Hulson den Physiknobelpreis. Der Detektor fängt sogenannte Geisterteilchen ein, Neutrinos, die aus dem Weltall kommen und ständig auch durch euch durchfliegen, ohne dass ihr was merkt. Für Forscher sind sie wertvoll, weil sie fast nichts aufhält. Kein Staub, kein Gas, keine Sterne. Sie kommen also auch aus Gegenden, in die kein Teleskop reinschauen kann, zum Beispiel aus der Nähe von riesigen schwarzen Löchern. Für den Alltag bringt das nichts. Es geht allein um die Frage, was da draußen im Universum passiert.
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10: Der Gemeinderat von Meßstetten hat über ein neues Klimaschutzkonzept gesprochen. Ziel ist es, von fossilen Energieträgern wie Öl und Gas wegzukommen. Windräder können wegen des Einspruchs der Bundeswehr zwar nicht gebaut werden, aber die kommunalen Dachflächen bieten noch viel Platz für Photovoltaikanlagen. Auch bei der energetischen Sanierung, Heizung und beim Umstieg auf energiesparende LED-Leuchten will die Stadt Gas geben. Jetzt sollen erstmal Fördergelder beantragt werden. Walter Frevert, Neckaralb live in Meßstetten.
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11: Die Woche hat gut angefangen, auch der Mittwoch nochmal schön mit Temperaturen knapp über 20 Grad und Sonne. Donnerstag dann wieder grauer, nasser und frischer auch.
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12: Auf der A81 Stuttgart Richtung Singen. Vorsicht, zwischen dem Kreuz Stuttgart und Sindelfingen Ost hat es einen Unfall auf der rechten Spur gegeben. Und es staut sich auf der A81 Singen Richtung Stuttgart zwischen Empfingen und Horb auf 4 Kilometern. Wir wünschen eine gute Fahrt.
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9: Die Woche hat gut angefangen, auch der Mittwoch nochmal schön mit Temperaturen knapp über 20 Grad und Sonne. Donnerstag dann wieder grauer, nasser und frischer auch.
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10: Auf der A81 Stuttgart Richtung Singen. Vorsicht, zwischen dem Kreuz Stuttgart und Sindelfingen Ost hat es einen Unfall auf der rechten Spur gegeben. Und es staut sich auf der A81 Singen Richtung Stuttgart zwischen Empfingen und Horb auf 4 Kilometern. Wir wünschen eine gute Fahrt.
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7: Im Studio Holger Dilk. Schönen guten Abend. Tobias Rausch ist der erste AfD-Landtagspräsident in Deutschland. Er wurde heute im Parlament in Sachsen-Anhalt gewählt. Nicht nur die AfD hatte für Rausch gestimmt, auch Vertreter aus anderen Parteien hatten dafür gesorgt, dass der 35-Jährige auf die nötige Mehrheit kam. Unions-Bundestagsfraktionschef Thorsten Frey sagte zu dem Ergebnis:
8: Die Tatsache, dass der gewählte Landtagspräsident 4 Stimmen mehr bekommen hat als AfD und BSW-Mitglieder im Parlament haben, das gibt Anlass zu allergrößter Besorgnis.
7: Mit Hans-Thomas Tillschneider stellt die AfD auch einen Landtagsvizepräsidenten. Es ist ein Fall wie aus einem Spionagefilm. Der frühere BND-Präsident August Hanning ist verhaftet worden. Er soll laut Bundesanwaltschaft von einem Ex-Mitarbeiter des Geheimdienstes vertrauliche Informationen gekauft haben. Hanning wollte damit im Rahmen seiner Beratungsgeschäfte offenbar Geld verdienen. Der Sicherheitsexperte Ralf Thiele sagte bei NTV:
9: Tiefer Inserts deutscher Entscheidung geht's eigentlich nicht. Der BND-Chef ist generell der Mann mit dem besten Wissen über Dinge, die besorgniserregend sein können, und trägt diese gelegentlich dann mündlich auch dem Kanzler vor. Nun ist Hanning Zeit als BND-Chef schon eine Zeit lang zurück, aber offensichtlich hat er sich schlau gemacht, was da an Beratung im Kanzleramt vor sich geht.
7: Wie kann die Streckensanierung bei der Deutschen Bahn noch effizienter werden? Damit befasst sich ein neuer Plan des Verkehrsministeriums. Künftig soll messbar sein, wie schnell der Ausbau der Schiene vorankommt. Geschaut wird etwa auf neue Gleise und auch darauf, wie sehr oder wie oft sich Züge verspäten. München kämpft gegen 6 Konkurrenten um Olympia 2036. Neben Deutschland sind Südkorea, Südafrika, Indien, die Türkei, Katar und Ungarn dabei. Die finale Entscheidung fällt in 3 Jahren. Wenn es nicht klappt, will sich Deutschland mit München auch für 2040 und 2044 bewerben. Ein gigantischer Eisklotz und Botschaften aus dem All, dafür gibt es dieses Jahr den Physiknobelpreis für den belgisch-amerikanischen Astrophysiker Francis Hulson. Mit Hilfe von Gletschereis am Südpol weist er extrem seltene Teilchen aus dem Kosmos nach.
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10: Die Woche hat gut angefangen, auch der Mittwoch nochmal schön mit Temperaturen knapp über 20 Grad und Sonne. Donnerstag dann wieder grauer, nasser und frischer auch.
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11: Auf der A81 Stuttgart Richtung Singen. Vorsicht, zwischen dem Kreuz Stuttgart und Sindelfingen Ost hat es einen Unfall auf der rechten Spur gegeben. Und es staut sich auf der A81 Singen Richtung Stuttgart zwischen Empfingen und Horb auf 4 Kilometern. Wir wünschen eine gute Fahrt.
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2: Die Woche hat gut angefangen, auch der Mittwoch nochmal schön mit Temperaturen knapp über 20 Grad und Sonne. Donnerstag dann wieder grauer, nasser und frischer auch.
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3: Auf der A81 Stuttgart Richtung Singen. Vorsicht, zwischen dem Kreuz Stuttgart und Sindelfingen Ost hat es einen Unfall auf der rechten Spur gegeben. Und es staut sich auf der A81 Singen Richtung Stuttgart zwischen Empfingen und Horb auf 4 Kilometern. Wir wünschen eine gute Fahrt.
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1: Im Studio Holger Dilk. Schönen guten Abend. Begleitet von Protesten von draußen hat der Landtag in Sachsen-Anhalt einen neuen Präsidenten gewählt. Mit Tobias Rausch hat es erstmals ein AfD-Politiker ins Amt geschafft. Bei der Wahl wurde er auch von Vertretern aus anderen Parteien unterstützt. Rausch sagte:
2: Ich werde dieses Amt nicht als Präsident einer Fraktion führen, sondern ich werde es als Präsident des gesamten Landtages von Sachsen-Anhalt führen. Und diesen Anspruch möchte ich gerecht werden.
1: Offen bleibt nach der Sitzung noch, wer neuer Ministerpräsident wird. Fest steht jetzt aber schon, dass die AfD auch den Vizepräsidenten des Landtags stellt. AfD-Rechtsaußen Hans-Thomas Tillschneider wurde gewählt. Der ehemalige deutsche Geheimdienstchef August Hanning steht unter Spionageverdacht. Er wurde deshalb festgenommen, teilte die Bundesanwaltschaft mit. Anne Brauer.
3: Ja, das klingt wirklich fast wie in einem Agenten-Thriller. Hanning wird vorgeworfen, dass er geheime Informationen aus dem Bundesnachrichtendienst gegen Geld von einem ehemaligen Mitarbeiter bekommen haben soll. Diese Infos wollte er demnach weiterverkaufen. Ermittelt wird wegen Landesverrats, des Ausspähens von Staatsgeheimnissen und Spionage für eine fremde Macht. Aufgeflogen sein soll die Sache im Zusammenhang mit den Ermittlungen gegen die Hamburger Steakhouse-Erbin Christina Block.
1: Das Verkehrsministerium will die Baustellen der Deutschen Bahn besser kontrollieren, um die Sanierung des Schienennetzes effizienter zu machen. Dafür wurde jetzt ein Plan vorgelegt. Darin werden bestimmte Kennzahlen zusammengefasst, wie etwa neu gebaute Gleise und die Minuten, die sich Züge verspäten. Immer mehr Menschen wollen den Kriegsdienst verweigern. Von Januar bis August gingen bereits gut 12.000 Anträge ein. Das sind jetzt schon dreimal so viele wie vergangenes Jahr, berichtet das Redaktionsnetzwerk Deutschland. Darunter sind neben Soldaten und Reservisten auch Ungediente trotz ausgesetzter Wehrpflicht. Der Physik-Nobelpreis in diesem Jahr geht an den belgisch-amerikanischen Astrophysiker Francis Hulson für seine Forschung an einem gigantischen Eisklotz. Mit diesem Gletschereis am Südpol kann er extrem seltene Teilchen aus dem Kosmos einfangen. Das soll helfen, ganz neue kosmische Phänomene zu enthüllen.
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4: Die Woche hat gut angefangen, auch der Mittwoch nochmal schön mit Temperaturen knapp über 20 Grad und Sonne. Donnerstag dann wieder grauer, nasser und frischer auch.
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5: Auf der A81 Stuttgart Richtung Singen. Vorsicht, zwischen dem Kreuz Stuttgart und Sindelfingen Ost hat es einen Unfall auf der rechten Spur gegeben. Und es staut sich auf der A81 Singen Richtung Stuttgart zwischen Empfingen und Horb auf 4 Kilometern. Wir wünschen eine gute Fahrt.
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1: Die Woche hat gut angefangen, auch der Mittwoch nochmal schön mit Temperaturen knapp über 20 Grad und Sonne. Donnerstag dann wieder grauer, nasser und frischer auch.
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2: Auf der A81 Stuttgart Richtung Singen. Vorsicht, zwischen dem Kreuz Stuttgart und Sindelfingen Ost hat es einen Unfall auf der rechten Spur gegeben. Und es staut sich auf der A81 Singen Richtung Stuttgart zwischen Empfingen und Horb auf 4 Kilometern. Wir wünschen eine gute Fahrt.
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1: Im Studio Holger Dilk. Schönen guten Abend. Tobias Rausch ist der erste AfD-Landtagspräsident in Deutschland. Er wurde heute im Parlament in Sachsen-Anhalt gewählt. Nicht nur die AfD hatte für Rausch gestimmt, auch Vertreter aus anderen Parteien hatten dafür gesorgt, dass der 35-Jährige auf die nötige Mehrheit kam. Unions-Bundestagsfraktionschef Thorsten Frey sagte zu dem Ergebnis:
2: Die Tatsache, dass der gewählte Landtagspräsident 4 Stimmen mehr bekommen hat als AfD und BSW Mitglieder im Parlament haben, das gibt Anlass zu allergrößter Besorgnis.
1: Mit Hans-Thomas Tillschneider stellt die AfD auch einen Landtagsvizepräsidenten. Es ist ein Fall wie aus einem Spionagefilm. Der frühere BND-Präsident August Hanning ist verhaftet worden. Er soll laut Bundesanwaltschaft von einem Ex-Mitarbeiter des Geheimdienstes vertrauliche Informationen gekauft haben. Hanning wollte damit im Rahmen seiner Beratungsgeschäfte offenbar Geld verdienen. Der Sicherheitsexperte Ralf Thiele sagte bei NTV:
3: Tiefer ins Herz deutscher Entscheidung geht's eigentlich nicht. Der BND-Chef ist generell der Mann mit dem besten Wissen über Dinge, die besorgniserregend sein können, und trägt diese gelegentlich dann mündlich auch dem Kanzler vor. Nun ist Hanning Zeit als BND-Chef schon eine Zeit lang zurück, aber offensichtlich hat er sich schlau gemacht, was da an Beratung im Kanzleramt vor sich geht.
1: Wie kann die Streckensanierung bei der Deutschen Bahn noch effizienter werden? Damit befasst sich ein neuer Plan des Verkehrsministeriums. Künftig soll messbar sein, wie schnell der Ausbau der Schiene vorankommt. Geschaut wird etwa auf neue Gleise und auch darauf, wie sehr oder wie oft sich Züge verspäten. München kämpft gegen 6 Konkurrenten um Olympia 2036. Neben Deutschland sind Südkorea, Südafrika, Indien, die Türkei, Katar und Ungarn dabei. Die finale Entscheidung fällt in 3 Jahren. Wenn es nicht klappt, will sich Deutschland mit München auch für 2040 und 2044 bewerben. Ein gigantischer Eisklotz und Botschaften aus dem All, dafür gibt es dieses Jahr den Physik-Nobelpreis für den belgisch-amerikanischen Astrophysiker Francis Hulson. Mit Hilfe von Gletschereis am Südpol weist er extrem seltene Teilchen aus dem Kosmos nach.
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4: Die Woche hat gut angefangen, auch der Mittwoch nochmal schön mit Temperaturen knapp über 20 Grad und Sonne. Donnerstag dann wieder grauer, nasser und frischer auch.
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5: Auf der A81 Stuttgart Richtung Singen. Vorsicht, zwischen dem Kreuz Stuttgart und Sindelfingen Ost hat es einen Unfall auf der rechten Spur gegeben. Und es staut sich auf der A81 Singen Richtung Stuttgart zwischen Empfingen und Horb auf 4 Kilometern. Wir wünschen eine gute Fahrt.
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1: Die Woche hat gut angefangen, auch der Mittwoch nochmal schön mit Temperaturen knapp über 20 Grad und Sonne. Donnerstag dann wieder grauer, nasser und frischer auch.
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2: Auf der A81 Stuttgart Richtung Singen. Vorsicht, zwischen dem Kreuz Stuttgart und Sindelfingen Ost hat es einen Unfall auf der rechten Spur gegeben. Und es staut sich auf der A81 Singen Richtung Stuttgart zwischen Empfingen und Horb auf 4 Kilometern. Wir wünschen eine gute Fahrt.
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1: Im Studio Dirk Jostes. Schönen guten Abend. So etwas hat es in Deutschland noch nicht gegeben. Zum ersten Mal wurde ein AfD-Politiker zum Landtagspräsidenten gewählt. In Sachsen-Anhalt bekam Tobias Rausch die nötige Mehrheit. Tom Husse berichtet.
2: Bei der Wahl bekam Rausch 48 Stimmen, 9 mehr als die AfD hat. Das BSW hatte bereits im Vorfeld gesagt, ja, wir unterstützen den AfD-Mann. Aus welchen Parteien die restlichen Stimmen kommen, unklar. Kritik an dem Wahlergebnis gab es unter anderem von

0: den Grünen und vor dem Magdeburger Landtag hatten sich hunderte Menschen versammelt, um gegen einen AfD-Landtagspräsidenten zu protestieren. Die Personalie ist jetzt zwar geklärt, offen ist aber weiter, wer neuer Ministerpräsident wird. Im Dezember will sich AfD-Spitzenkandidat Siegmund zur Wahl stellen.
1: Ex-Geheimdienstchef August Hanning soll Geheimnisse für Aserbaidschan beschafft haben, das berichtet der Spiegel. Er soll von seinem früheren BND-Büroleiter geheime Infos bekommen haben. Die Bundesanwaltschaft ermittelt gegen Hanning unter anderem wegen des Verdachts des Landesverrats. Wie kann die Streckensanierung bei der Deutschen Bahn noch effizienter werden? Damit befasst sich ein neuer Plan des Verkehrsministeriums. Künftig soll messbar sein, wie schnell der Ausbau der Schiene vorankommt. Geschaut wird etwa auf neue Gleise und auch darauf, wie sehr oder wie oft sich Züge verspäten. Andreas Schröder von ProBahn sagte zu dem Plan bei NTV.
2: Das ist wichtig, weil die Bahn muss spüren, dass jetzt auch ein Eigentümer, der Bund, nämlich wirklich dahinterher ist, wenn die Gelder gegeben werden, und die sind jetzt auch da, diese Finanzierungsmittel, dass die eben auch verplant werden und bebaut werden und dass wir auch da Vorgaben haben, wo Fahrgäste mit rechnen können.
1: Die Angehörigen der Opfer des Germanwings-Absturzes bekommen kein Schmerzensgeld vom Staat. Das hat das Landgericht Braunschweig entschieden. Die Familien hatten geklagt, weil sie die Flugtauglichkeit des Co-Piloten nicht ausreichend überwacht sahen. Er hatte die Maschine vor 11 Jahren abstürzen lassen. Neue Ära in Hollywood. Paramount hat die Übernahme von Warner Brothers unter Dach und Fach gebracht. Der Deal ist umstritten, denn Paramount gehört der Familie des Tech-Milliardärs Ellison, ein Trump-Unterstützer. Kritiker fürchten, dass der Deal auch Auswirkungen auf den Warner-Sender CNN haben könnte.
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4: Die Woche hat gut angefangen, auch der Mittwoch nochmal schön mit Temperaturen knapp über 20 Grad und Sonne. Donnerstag dann wieder grauer, nasser und frischer auch.
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5: Auf der A81 Stuttgart Richtung Singen. Vorsicht, zwischen dem Kreuz Stuttgart und Sindelfingen Ost hat es einen Unfall auf der rechten Spur gegeben. Und es staut sich auf der A81 Singen Richtung Stuttgart zwischen Empfingen und Horb auf 4 Kilometern. Wir wünschen eine gute Fahrt.
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1: Die Woche hat gut angefangen, auch der Mittwoch nochmal schön mit Temperaturen knapp über 20 Grad und Sonne. Donnerstag dann wieder grauer, nasser und frischer auch.
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2: Auf der A81 Stuttgart Richtung Singen. Vorsicht, zwischen dem Kreuz Stuttgart und Sindelfingen Ost hat es einen Unfall auf der rechten Spur gegeben. Und es staut sich auf der A81 Singen Richtung Stuttgart zwischen Empfingen und Horb auf 4 Kilometern. Wir wünschen eine gute Fahrt.
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